0: Der Punkteplan soll demnach den Rahmen für Verhandlungen zwischen den USA und dem Iran festschreiben und den Krieg formell beenden.
1: An der A7 in Unterfranken ist ein Windrad in Brand geraten. Die örtlichen Feuerwehren sind mit einem Großaufgebot vor Ort. Die A7 wurde zwischen den Anschlussstellen Kitzingen und Markt bereits gesperrt. Noch ist unklar, wie lange der Löscheinsatz und die Sperrung dauern werden. Die Rauchsäule war am Abend kilometerweit zu sehen. Wie es zu dem Brand kam, ist derzeit noch unklar. Die deutsche Eishockeymannschaft hat bei der WM den zweiten Sieg eingefahren. Die Chancen auf den Viertelfinaleinzug in der Schweiz sind aber trotz des 6:2-Erfolges gegen Österreich geschwunden. Parallel gewann Konkurrent Lettland gegen die USA. Damit ist das DEB-Team auf noch mehr Schützenhilfe angewiesen. Letzter Gruppengegner ist Großbritannien. Wolken sind kaum unterwegs bei uns, es ist meist sternenklar. Die Tiefstwerte, die liegen bei 14 bis 7 Grad. Zum Pfingstsonntag wird es später dann ebenfalls sommerlich. Im Osten Bayerns kann es mal kurze Schauer und Gewitter geben, sonst ist es aber trocken mit teils über 30 Grad. In den Tagen danach sieht es ähnlich aus, es bleibt sehr sommerlich.
2: Hallo, hier ist Ernst aus der Alpenwelle Verkehrsredaktion. Wir haben keine Staumeldungen für dich. Die Verkehrslage ist entspannt. Die Alpenwelle wünscht gute Fahrt.
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1: Ich bin Justin Hamm. Die Fußballer des FC Bayern haben den DFB-Pokal gewonnen. 6 Jahre nach dem letzten Triumph durften die Münchner wieder im Olympiastadion von Berlin feiern. Mit 3:0 besiegte der Rekordchampion den Vorjahressieger Stuttgarts. Bayern-Profi Alexander Pavlovic bei Sky.
2: Natürlich habe ich davon immer geträumt und jetzt erlebe ich das jeden Tag, jede Woche, jeden Monat. Und heute habe ich den Pokal das erste Mal gewonnen und ist ein unbeschreibliches Gefühl und viel besser als in den Träumen.
1: Mann des Abends war einmal mehr Harry Kane, der alle 3 Tore für die Bayern erzielte. Kann die Bundeswehr uns im Ernstfall verteidigen? Die meisten Menschen in Deutschland gehen nicht davon aus, zeigt eine Umfrage im Auftrag der Bild. 72% gingen demnach eher oder gar nicht davon aus, dass die Truppe die Bürgerinnen und Bürger ausreichend schützen kann. Am größten ist die Angst der Befragten vor Cyberangriffen und Desinformation. Der Sudetendeutsche Tag erreicht heute mit dem Haupttreffen im tschechischen Brünn seinen Höhepunkt. Als Hauptredner werden der bayerische Ministerpräsident Söder und der Sprecher der Sudetendeutschen Volksgruppe Posselt erwartet. Das traditionelle Pfingsttreffen der vertriebenen Sudetendeutschen und ihrer Nachkommen findet erstmals in Tschechien statt. In der Formel 1 bleibt Mercedes das Maß der Dinge. Allerdings ist in Kanada nicht der WM-führende Kimi Antonelli der Schnellste, sondern sein Teamkollege George Russell. Nach dem Sieg im Sprintrennen sicherte er sich in Montreal auch die Pole Position für das morgige Rennen. In der Fahrerwertung liegt Russell aktuell noch 20 Punkte hinter Antonelli. Wolken sind kaum unterwegs bei uns, es ist meist sternenklar. Die Tiefstwerte, die liegen bei 14 bis 7 Grad. Zum Pfingstsonntag wird es später dann ebenfalls sommerlich. Im Osten Bayerns kann es mal kurze Schauer und Gewitter geben, sonst ist es aber trocken mit teils über 30 Grad. In den Tagen danach sieht es ähnlich aus, es bleibt sehr sommerlich.
3: Hallo, hier ist Ernst aus der Alpenwelle Verkehrsredaktion. Gute Nachrichten von den Straßen. Alles rollt wie soll. Die Alpenwelle wünscht gute Fahrt.
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1: Ich bin Justin Hamm, guten Morgen. Erstmals seit 6 Jahren haben die Fußballer des FC Bayern wieder den DFB-Pokal gewonnen. Im Finale von Berlin triumphierten die Münchner mit einem 3:0 gegen Vorjahressieger Stuttgart. Alle 3 Treffer erzielte Sturmstar Harry Kane in der 2. Halbzeit, ein lupenreiner Hattrick. Insgesamt ist es für die Bayern der 21. DFB-Pokalsieg. Den letzten Triumph gab es aber, wie gesagt, 2020. Nun ist der Pokalfluch gebrochen. Laut einer Umfrage haben viele Menschen Zweifel an der Verteidigungsfähigkeit Deutschlands. In einer Befragung im Auftrag der Bild glauben nur 17%, dass die Bundeswehr Deutschland im Angriffsfall ausreichend verteidigen könnte. Kollege Uli Reitinger, wovor haben die Menschen denn am meisten Angst?
2: Sorgen vor einem russischen Angriff machen sich laut Umfrage allerdings nur noch 38%. Das waren vor einigen Monaten noch über 50%. Deutlich größer ist die Angst vor digitalen Angriffen. 2/3 der Befragten machen sich Sorgen, dass Cyberangriffe, Sabotageakte oder gezielte Desinformation das Leben in Deutschland beeinträchtigen könnten.
1: Der Sudetendeutsche Tag erreicht heute mit dem Haupttreffen im tschechischen Brünn seinen Höhepunkt. Als Hauptredner werden der bayerische Ministerpräsident Söder und der Sprecher der sudetendeutschen Volksgruppe Posselt erwartet. Das traditionelle Pfingsttreffen der vertriebenen Sudetendeutschen und ihrer Nachkommen findet erstmals in Tschechien statt. In der Formel 1 bleibt Mercedes das Maß der Dinge. Allerdings ist in Kanada bisher nicht der WM-führende Kimi Antonelli der Schnellste, sondern sein Teamkollege George Russell. Nach dem Sieg im Sprintrennen sicherte er sich in Montreal auch die Pole-Position für das heutige Rennen. In der Fahrerwertung liegt Russell aktuell 20 Punkte hinter Antonelli. Heute scheint wieder den ganzen Tag die Sonne. Am Nachmittag bilden sich ein paar lockere Wolken. Daraus entstehen dann im Osten Bayerns vereinzelt auch Schauer und Gewitter. Die Temperaturen, die klettern auf 26 bis 32 Grad in der Spitze. Auch morgen und am Dienstag bleibt es sonnig, sehr warm und meist trocken.
3: Guten Morgen, hier ist Anja aus der Alpenwelle Verkehrsredaktion. Wie ein klarer Gebirgsbach. Der Verkehr bei uns fließt. Die Alpenwelle wünscht gute Fahrt.
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1: Ich bin Dominik Schweiger. Guten Morgen. Die Fußballer des FC Bayern haben den DFB-Pokal gewonnen. 6 Jahre nach dem letzten Triumph durften die Münchner wieder im Olympiastadion von Berlin feiern. Mit 3:0 besiegte der Rekordchampion den Vorjahressieger Stuttgart. Bayern-Profi Alexander Pavlovic bei Sky.
2: Natürlich habe ich davon immer geträumt und jetzt erlebe ich das jeden Tag, jede Woche, jeden Monat. Heute habe ich den Pokal das erste Mal gewonnen und ist ein unbeschreibliches Gefühl und viel besser als in den Träumen.
1: Mann des Abends war einmal mehr Harry Kane, der alle 3 Tore für die Bayern erzielte. Der Iran-Krieg beeinflusst auch unser Leben. Stichwort Spritpreise. Nun hat US-Präsident Trump Hoffnung auf ein absehbares Ende gemacht. Er teilte mit, ein Rahmenabkommen über ein Ende des Krieges sei inzwischen weitgehend ausgehandelt. Als Bestandteil der Vereinbarung nannte Trump auch die Öffnung der Straße von Hormus. Der Iran betonte, weiter die Kontrolle über die wichtige Meerenge zu behalten. Autofahrer in Unterfranken mussten am Abend womöglich einen Umweg in Kauf nehmen. Weil neben der Autobahn ein Windrad in Brand geraten ist, war die A7 zwischen Kitzingen und Marktbreit stundenlang gesperrt. Die Feuerwehr rückte mit einem Großaufgebot an, auch Höhenretter kamen dazu. Weil es in 200 Metern Höhe gebrannt hat, konnte die Feuerwehr erstmal nicht viel ausrichten. Wie es zu dem Brand kam, ist noch unklar. Die deutsche Eishockeymannschaft hat bei der WM den 2. Sieg eingefahren. Die Chance auf den Viertelfinaleinzug sind aber trotz des 6:2 Erfolges gegen Österreich geschwunden. Parallel gewann Konkurrenz Lettland gegen die USA. Damit ist das DEB-Team auf noch mehr Schützenhilfe angewiesen. Letzter Gruppengegner ist Großbritannien. Heute scheint wieder den ganzen Tag über die Sonne. Am Nachmittag bilden sich vereinzelt lockere Wolken. Daraus entstehen im Osten Bayerns vereinzelte Schauer und Gewitter. Die Temperaturen, die klettern heute auf 26 bis 32 Grad. Auch morgen und am Dienstag bleibt sonnig, sehr warm und meistens trocken.
3: Guten Morgen, hier ist Anja aus der Alpenwelle Verkehrsredaktion. Nix los, ihr kommt überall prima durch. Die Alpenwelle wünscht gute Fahrt.
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1: Ich bin Dominik Schweiger. Guten Morgen. Viele Leute zweifeln offenbar daran, dass sich Deutschland im Fall der Fälle verteidigen kann. In einer INSA-Umfrage für die Bild am Sonntag hat diese Frage nicht mal jeder und jeder Fünfte mit Ja beantwortet. Uli Reitinger mit den Einzelheiten.
2: Selbst Experten hatten wiederholt gesagt, dass es der Bundeswehr an Ausrüstung und Soldaten fehlt. Deshalb wurde der Wehrdienst reformiert und wir rüsten auf. Kanzler Merz will Deutschland zur stärksten Armee Europas machen. Sorgen vor einem russischen Angriff machen sich laut Umfrage allerdings nur noch 38%. Das waren vor einigen Monaten noch über 50%.
1: In der Nähe des Weißen Hauses in Washington hat ein Mann auf Sicherheitsbeamte geschossen. Die wiederum hätten das Feuer erwidert und den Mann getroffen, hieß es. Er ist wenig später im Krankenhaus an seinen Verletzungen gestorben. Beim Schusswechsel ist auch ein Passant angeschossen worden. Unklar ist hier noch, aus welcher Waffe diese Kugel kam. US-Präsident Trump hielt sich während des Vorfalls im Weißen Haus auf. Die Deutsche Bahn will mit umfangreichen Bauarbeiten den Schienenverkehr in Nordostbayern zuverlässiger machen. Geplant sind unter anderem neue Gleise, modernisierte Brücken und die Sanierung eines Bahnübergangs. Für Fahrgäste bedeutet das zwischen Ende Juni und Ende Oktober allerdings Fahrplanänderungen und Ersatzbusse. Unter anderem rund um Hof, Weiden, Marktredwitz und Schwandorf. Der FC Bayern hat den DFB-Pokal gewonnen. Gegen Titelverteidiger Stuttgart haben sich die Münchner mit 3:0 durchgesetzt. Für die Bayern ist es der 21. Pokalsieg. Während des Spiels hatten die Fanblöcke mit Pyrotechnik für massiven Rauch im Berliner Olympiastadion gesorgt. Das Spiel musste für mehrere Minuten unterbrochen werden. Heute scheint wieder den ganzen Tag über die Sonne. Am Nachmittag bilden sich vereinzelt lockere Wolken. Daraus entstehen im Osten Bayerns vereinzelte Schauer und Gewitter. Die Temperaturen, die klettern heute auf 26 bis 32 Grad. Auch morgen und am Dienstag bleibt sonnig, sehr warm und meistens trocken.
3: Guten Morgen, hier ist Anja aus der Alpenwelle Verkehrsredaktion. Alles rollt, alles fließt. 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
1: Ich bin Dominik Schweiger. Guten Morgen. Die christlichen Kirchen feiern heute Pfingsten. Das Fest erinnert an die Ausgießung des Heiligen Geistes und gilt als Geburtstag der Kirche. Der Name Pfingsten stammt vom griechischen Wort Pentekoste, also der 50. Gefeiert wird das Fest nämlich rund 50 Tage nach Ostern. Auch der morgige Pfingstmontag ist in Deutschland ein gesetzlicher Feiertag. Mit Blick auf die Fanfeste zur Fußball-Weltmeisterschaft sieht Innenminister Dobrindt momentan keine konkrete Bedrohungslage wegen des Iran-Konflikts. Den Zeitungen der Funke Mediengruppe hat er gesagt, dass die Sicherheitsbehörden die Lage aber sehr genau im Blick behalten, auch gegenüber möglichen extremistischen Gruppen oder einzelnen Personen. Dobrindt hat auch betont, dass sich die Einschätzung jederzeit ändern könne. Autofahrer in Unterfranken mussten am Abend womöglich einen Umweg in Kauf nehmen. Weil neben der Autobahn ein Windrad in Brand geraten ist, war die A7 zwischen Kitzingen und Marktbreit stundenlang gesperrt. Die Feuerwehr rückte mit einem Großaufgebot an, auch Höhenretter kamen dazu. Weil es in 200 Metern Höhe gebrannt hat, konnte die Feuerwehr erstmal nicht viel ausrichten. Wie es zu dem Brand kam, ist noch unklar. Der FC Bayern hat zum 21. Mal den Fußball-DFB-Pokal gewonnen und eine lange Durststrecke beendet. Mit 3:0 besiegte der Rekordchampion im Finale von Berlin den Vorjahressieger Stuttgart. Justin Hamm berichtet.
2: Eindrucksvolle Choreografien der Fans, aber eine recht chancenarme erste Halbzeit mit 0:0 ging es in die Pause. Und dann zeigten sich die Bayern in gewohnter Manier. In der 55. Minute der erste Streich von Harry Kane. Die Bayern drückten und dann traf Kane in der 80. zum zweiten Mal. Per Elfmeter schnürte der Engländer kurz vor Schluss den lupenreinen Hattrick. Der FC Bayern feiert den ersten DFB-Pokalsieg seit 6 Jahren.
1: Heute scheint wieder den ganzen Tag über die Sonne. Am Nachmittag bilden sich vereinzelt lockere Wolken. Daraus entstehen im Osten Bayerns vereinzelte Schauer und Gewitter. Die Temperaturen, die klettern heute auf 26 bis 32 Grad. Auch morgen und am Dienstag bleibt sonnig, sehr warm und meistens trocken.
3: Guten Morgen, hier ist Anja aus der Alpenwelle Verkehrsredaktion. Bei uns im Sendegebiet sieht's aktuell sehr gut aus. Alles frei. Die Alpenwelle wünscht gute Fahrt.
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1: Bitte. Sie sollten sich wieder auf persönliche Angelegenheiten besinnen. Egoismus bringt keinen Erfolg.
2: Stier.
1: In der Liebe geht es turbulent zu. Zügeln Sie Ihr Temperament ein wenig und schalten Sie mal einen Gang zurück.
3: Zwilling.
1: Kritik sollten Sie nur dann äußern, wenn Sie zugleich Verbesserungsvorschläge haben. Sonst werden Sie als Nörgler abgestempelt.
2: Krebs.
1: Haben Sie etwa keine Zeit für Freundschaften mehr? Überdenken Sie Ihre Ziele noch einmal.
3: Löwe.
1: Sie machen besser Ihre Augen weit auf. Ihre momentane Gutmütigkeit wird leicht als Naivität ausgelegt.
2: Jungfrau.
1: Eine Attacke von der Konkurrenz stecken Sie leicht weg. Sie sollten trotzdem Ihren Gesprächspartner nicht unterschätzen.
3: Waage.
1: Etwas mehr Diplomatie bitte. Dann können Sie auch Meinungsverschiedenheiten beilegen.
2: Skorpion.
1: In der Ruhe liegt die Kraft. Das sollten Sie nicht vergessen und etwas kürzer treten.
3: Schütze.
1: Wer Erfolg hat, hat leider auch Neider. Das sollten Sie einfach gekonnt ignorieren.
2: Steinbock.
1: Heute ist für Sie genau der richtige Tag für Schriftliches oder um wichtige Gespräche zu führen.
3: Wassermann.
1: Ihr Leben war schon mal spannender. Allerdings glätten sich die Wogen und das war dringend nötig.
2: Fische.
1: In einer privaten Sache müssen Sie improvisieren. Bereiten Sie sich besonders gut vor.
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0: 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Heute scheint wieder den ganzen Tag über die Sonne. Am Nachmittag bilden sich vereinzelt lockere Wolken. Daraus entstehen im Osten Bayerns vereinzelte Schauer und Gewitter. Die Temperaturen, die klettern heute auf 26 bis 32 Grad. Auch morgen und am Dienstag bleibt sonnig, sehr warm und meistens trocken.
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2: Guten Morgen, hier ist Anja aus der Alpenwelle Verkehrsredaktion. Bei uns im Sendegebiet sieht's aktuell sehr gut aus. Alles frei. Die Alpenwelle wünscht gute Fahrt.
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1: Ich bin Dominik Schweiger. Guten Morgen. Die klassische SMS verliert in Deutschland immer weiter an Bedeutung. Nach Angaben der Bundesnetzagentur wurden letztes Jahr nur noch rund 2,9 Milliarden Kurznachrichten verschickt. Fast halb so viele wie im Jahr davor. Im Schnitt verschickte jede aktive SIM-Karte nur noch etwa 2 SMS pro Monat. Viele Menschen nutzen stattdessen Messenger-Dienste wie WhatsApp, Signal oder Threema. Viele Leute zweifeln offenbar daran, dass sich Deutschland im Fall der Fälle verteidigen kann. In einer INSA-Umfrage für die Bild am Sonntag hat diese Frage nicht mal jeder und jeder Fünfte mit Ja beantwortet. Uli Reitinger mit den Einzelheiten.
2: Selbst Experten hatten wiederholt gesagt, dass es der Bundeswehr an Ausrüstung und Soldaten fehlt. Deshalb wurde der Wehrdienst reformiert und wir rüsten auf. Kanzler Merz will Deutschland zur stärksten Armee Europas machen. Sorgen vor einem russischen Angriff machen sich laut Umfrage allerdings nur noch 38%. Das waren vor einigen Monaten noch über 50%.
1: In der Nähe des Weißen Hauses in Washington hat ein Mann auf Sicherheitsbeamte geschossen. Die wiederum hätten das Feuer erwidert und den Mann getroffen, hieß es. Er ist wenig später im Krankenhaus an seinen Verletzungen gestorben. Beim Schusswechsel ist auch ein Passant angeschossen worden. Unklar ist hier noch, aus welcher Waffe diese Kugel kam. US-Präsident Trump hielt sich während des Vorfalls im Weißen Haus auf. Die Deutsche Bahn will mit umfangreichen Bauarbeiten den Schienenverkehr in Nordostbayern zuverlässiger machen. Geplant sind unter anderem neue Gleise, modernisierte Brücken und die Sanierung eines Bahnübergangs. Für Fahrgäste bedeutet das zwischen Ende Juni und Ende Oktober allerdings Fahrplanänderungen und Ersatzbusse. Unter anderem rund um Hof, Weiden, Marktredwitz und Schwandorf. Heute scheint wieder den ganzen Tag über die Sonne. Am Nachmittag bilden sich vereinzelt lockere Wolken. Daraus entstehen im Osten Bayerns vereinzelte Schauer und Gewitter. Die Temperaturen, die klettern heute auf 26 bis 32 Grad. Auch morgen und am Dienstag bleibt sonnig, sehr warm und meistens trocken.
3: Guten Morgen, hier ist Anja aus der Alpenwelle Verkehrsredaktion. Alles rollt, alles fließt. 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

0: Heute scheint wieder den ganzen Tag über die Sonne. Am Nachmittag bilden sich vereinzelt lockere Wolken. Daraus entstehen im Osten Bayerns vereinzelte Schauer und Gewitter. Die Temperaturen, die klettern heute auf 26 bis 32 Grad. Auch morgen und am Dienstag bleibt sonnig, sehr warm und meistens trocken.
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2: Guten Morgen, hier ist Anja aus der Alpenwelle Verkehrsredaktion. Alles rollt, alles fließt. Besser geht's nicht. Die Alpenwelle wünscht gute Fahrt.
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1: Ich bin Dominik Schweiger. Die gesetzlichen Krankenkassen warnen vor einem Milliardenloch in der Pflegeversicherung. Der GKV-Spitzenverband rechnet dieses Jahr mit einem Defizit von rund 4,2 Milliarden Euro. Verbandschef Blatt sagte dem Magazin Spiegel, ohne schnelle Reformen drohten die Finanzprobleme außer Kontrolle zu geraten. Gesundheitsministerin Wagen will noch vor der Sommerpause Vorschläge für eine Pflegereform vorlegen. Bei den Verhandlungen zwischen den USA und dem Iran über ein Ende des Krieges gibt es offenbar Fortschritte. Pakistan sprach nach einem Telefonat mit US-Präsident Trump von einem möglichen Durchbruch. Trump selbst meint, der Deal sei weitgehend ausgehandelt. Der Iran wiederum äußerte sich vorsichtiger. Medienberichten zufolge könnte eine verlängerte Waffenruhe vereinbart werden. Außerdem soll die Straße von Hormuz wieder geöffnet werden. In der Nähe des Weißen Hauses in Washington hat es eine Schießerei gegeben. Ein Mann habe unvermittelt das Feuer auf Sicherheitskräfte eröffnet, heißt es. Er wurde von den Kräften vor Ort niedergeschossen und ist später im Krankenhaus gestorben. Lea Matschulat berichtet.
2: An der Nordseite des Weißen Hauses können Besucher dem Amtssitz des US-Präsidenten relativ nahe kommen und hier feuerte ein Mann mehrere Schüsse ab. Die Sicherheitskräfte reagierten schnell. Im Krankenhaus wurde der Angreifer für tot erklärt. Es soll sich CNN zufolge um einen 21-Jährigen gehandelt haben, der auch vorher schon mal am Weißen Haus aufgefallen war. Er soll damals eine Zufahrt blockiert haben.
1: In Paris starten heute die French Open. Tennisstar Alexander Zverev bekommt es zum Start mit dem Franzosen Benjamin Bonzi zu tun. Außerdem sind zum Auftakt auch die deutschen Profis Jannik Hanfmann und Tamara Korpatsch im Einsatz. Mit Favorit Novak Djokovic startet ebenfalls heute ins Turnier. Heute scheint wieder den ganzen Tag über die Sonne. Am Nachmittag bilden sich vereinzelt lockere Wolken. Daraus entstehen im Osten Bayerns vereinzelte Schauer und Gewitter. Die Temperaturen, die klettern heute auf 26 bis 32 Grad. Auch morgen und am Dienstag bleibt sonnig, sehr warm und meistens trocken.
3: Hallo, hier ist Ernst aus der Alpenwelle Verkehrsredaktion. Wir haben die besten Verkehrsmeldungen für euch, nämlich keine. Die Alpenwelle wünscht gute Fahrt.
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1: Bei Heiligen ist es irgendwie wie bei Superstars. Da gibt's die, die kennt jeder, und dann eher die Unbekannten in der zweiten Reihe. Der heilige Franziskus gehört definitiv zur A-Prominenz der Heiligen, und er ist auch ein toller Schulpatron für uns, sagt Isabella Klauser. Sie leitet die erzbischöfliche Franziskus-Grundschule in München.
2: Heilige sind ja immer ein Vorbild, und der Franziskus ist da sicher auch ein Vorbild dafür, wie können wir schön miteinander hier in der Schule zusammen leben, zusammen lernen, und wie können wir auch mit der Natur umgehen, mit der Schöpfung Gottes. Und das wollen wir den Kindern auf jeden Fall mitgeben.
3: Und dass die Schule unter dem Schutz und dem Namen eines Heiligen steht, ist für sie ein schönes Zeichen.
2: Also ich glaube, das ist für die Kinder wirklich, die identifizieren sich ja mit diesem Patron dann auch. Die kennen die Erzählungen, das wird in jeder Jahrgangsstufe immer wieder aufgegriffen. Und das biografische Lernen ist ja auch ein ganz wichtiger Punkt, auch im religiösen Entwickeln, in der religiösen Ausdrucksfähigkeit. Und durch so Erzählungen kann man den Kindern das wunderbar nahebringen.
3: Wie gut das funktioniert, das merkt man spätestens dann, wenn die Viertklässler von ihrem Heiligen erzählen.
4: Ich finde es toll, dass er sich so stark für die Tiere und die Umwelt eingesetzt hat.
5: Ich fand es gut, dass er dann gesagt hat, ich will nicht mehr reich sein, um sich auch in andere Leute reinzufühlen.
6: Vielleicht hatte er ja auch seine Eltern ein bisschen lieb und er musste erst drüber nachdenken, ob er sie vielleicht wirklich verlassen sollte.
7: Ich fand es schön, dass er so glücklich war, obwohl er ja quasi nichts hatte.
3: Heilige sind keine Superstars, aber genau das macht sie zu guten Schulpatronen, sagt Isabella Klauser.
2: Dass man einfach auch sieht, das waren jetzt auch keine perfekten Menschen, die hatten auch ein Leben und sie haben ihr Bestes getan, um trotzdem was Gutes zu tun, was mit ihrem Leben zu bewirken. Die können Vorbilder sein. Und es ist einfach für die Kinder greifbarer dadurch.
3: Dieses Jahr feiert die Kirche übrigens den 800. Todestag von Franz von Assisi. Seine Schule im Erzbistum feiert natürlich mit. Linda Burkhardt, katholische Redaktion.
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0: Heute scheint wieder den ganzen Tag über die Sonne. Am Nachmittag bilden sich vereinzelt lockere Wolken. Daraus entstehen im Osten Bayerns vereinzelte Schauer und Gewitter. Die Temperaturen, die klettern heute auf 26 bis 32 Grad. Auch morgen und am Dienstag bleibt sonnig, sehr warm und meistens trocken.
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2: Hallo, hier ist Ernst aus der Alpenwelle Verkehrsredaktion. Wir haben die besten Verkehrsmeldungen für euch, nämlich keine. Die Alpenwelle wünscht gute Fahrt.
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1: Dass sich alle verstehen, auch wenn sie unterschiedliche Sprachen sprechen, das hat bei den Jüngern mithilfe des Heiligen Geistes geklappt. Und genau den, also den Heiligen Geist, feiern wir an Pfingsten. Heute gibt es oft Missverständnisse, obwohl wir die gleiche Sprache sprechen. Doch gute Kommunikation lässt sich lernen.
2: Zum Beispiel bei Michael Zimmerer. Er ist Kommunikations- und Beziehungscoach und er sagt, wir reden viel zu oft um den heißen Brei herum.
3: Wir reden oft nicht über das, um was es wirklich geht, sondern wir schieben andere Scheinsachverhalte vor und reden und streiten über Dinge, die eigentlich gar nichts zur Sache tun. Und wir müssen einfach langsam wieder lernen, auch über Gefühle sprechen zu können, in aller Ruhe uns gegenseitig zuhören zu können und auch die Motive unserer Gesprächspartner zu verstehen und zu erfragen.
2: Und auch unsere eigenen Motive. Denn uns ist es selbst nicht immer bewusst, was uns eigentlich stört, so der Coach.
3: Man kommt nach Hause und wird irgendwie angeraunzt, warum hast du deine Schuhe nicht aufgeräumt? Und es geht in Wahrheit vielleicht gar nicht darum, dass die Schuhe nicht ordentlich zur Seite gestellt wurden, sondern es geht in Wirklichkeit darum, dass der andere sich nicht gesehen fühlt. Im Sinne von, ich mache hier immer Ordnung, du siehst es nicht, du wertschätzt mich nicht. Und das sind so Sachen, wo wir so komplett im Alltag aneinander vorbeireden.
2: Und wenn die Emotionen hochkochen, kann es schnell zum Streit und zu Verletzungen kommen. Doch man kann Kritik auch konstruktiv anbringen.
3: Zum Beispiel sollte ich nicht verallgemeinernd eine Kritik äußern. Das machst du immer so. Ich sollte darauf achten, dass ich auch was Positives daran finde. Das war gut. An dem Punkt könnten wir uns noch verbessern. Dann nehme ich Kritik auch an, weil ich weiß, ich werde nicht nur negativ gesehen, sondern man sieht auch das Positive an mir.
2: Denn Wertschätzung füreinander ist oft die beste Grundlage für ein gutes Gespräch.
3: Gute Kommunikation beginnt eben nicht beim Reden, sondern eigentlich beim Zuhören. Und wenn ich dem anderen das Gefühl gebe, ich verstehe dich oder ich frage auch mal nach, was genau meinst du damit, dann signalisiert das Interesse an meinem Gegenüber und mein Gegenüber öffnet sich und fühlt sich verstanden.
2: Und vielleicht steckt genau darin auch der Pfingstgedanke, dass Menschen sich wirklich verstehen können. Lydia Jäger, katholische Redaktion.
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1: Ich bin Dominik Schweiger. Am 11. Juni startet die Fußball-WM in den USA, Kanada und Mexiko. Wie sicher sind dabei Fanfeste, auch vor dem Hintergrund des Iran-Konflikts? Bundesinnenminister Dobrindt sieht momentan keine konkrete Bedrohungslage, das hat er den Funke-Medien gesagt. Mehr von Uli Reitinger.
2: Wenn Anhänger des Mullah-Regimes Rache üben wollen am verhassten Westen, sind Fanfeste natürlich dankbare Anschlagsziele. Konkrete Warnungen aber gibt es nicht und deswegen sagt Innenminister Dobrindt, es gebe aktuell keinen Anlass, von einer abstrakten in eine konkrete Bedrohungslage zu wechseln. Das aber, so Dobrindt weiter, könne sich jeden Tag ändern.
1: Dieses Jahr dürften den gesetzlichen Pflegeversicherungen gut 4,2 Milliarden Euro fehlen. Davon geht zumindest der Chef des GKV-Spitzenverbands Blatt aus. Dem Nachrichtenmagazin Spiegel hat er gesagt, dass die Finanzprobleme ohne schnelle Reformen außer Kontrolle geraten würden. Gesundheitsministerin Waken will noch vor der Sommerpause entsprechende Reformvorschläge vorlegen. Viele Menschen haben offenbar Zweifel an der Verteidigungsfähigkeit der Bundeswehr. Das geht aus einer Umfrage für die Bild am Sonntag hervor. Nur 17% der Befragten glauben demnach, dass die Bundeswehr Deutschland im Angriffsfall ausreichend verteidigen könnte. 72% sehen das eher nicht oder gar nicht so. Größer als die Sorge vor einem militärischen Angriff Russlands ist laut der Umfrage die Angst vor Cyberangriffen. Der ADAC erhöht zum ersten Mal seit 6 Jahren seine Mitgliedsbeiträge. Ab Januar 2027 werden je nach Tarif zwischen 10 und 35 Euro mehr pro Jahr fällig. Als Gründe nennt der Automobilclub gestiegene Kosten, unter anderem für Energie, Personal sowie Abschlepp- und Werkstattleistungen. Der ADAC hatte im vergangenen Geschäftsjahr nach eigenen Angaben einen Verlust von 17 Millionen Euro gemacht. Heute scheint wieder den ganzen Tag über die Sonne. Am Nachmittag bilden sich vereinzelt lockere Wolken. Daraus entstehen im Osten Bayerns vereinzelte Schauer und Gewitter. Die Temperaturen, die klettern heute auf 26 bis 32 Grad. Auch morgen und am Dienstag bleibt sonnig, sehr warm und meistens trocken.
3: Hallo, hier ist Ernst aus der Alpenwelle Verkehrsredaktion. Die Verkehrslage bei uns, alles frei. Die Alpenwelle wünscht gute Fahrt.
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1: Zurzeit hängt abends immer ein riesiger heller Stern am westlichen Himmel. Das ist eigentlich gar kein Stern, sondern unser Nachbarplanet in Richtung Sonne, die Venus. Früher haben sich die Menschen vorgestellt, dass es dort üppige Wälder und reiches Leben gibt. Schauen wir doch mal nach. Wenn wir uns der Venus nähern, dann sehen wir einen Planeten, der ziemlich genauso groß ist wie die Erde, aber komplett in dichte, gelbliche Wolken gehüllt. Die bestehen aus Schwefelsäure. Und da müssen wir jetzt durch. Wir tauchen also durch eine ziemlich extreme Atmosphäre aus hauptsächlich CO2, bis wir den felsigen Boden erreichen. Und hier platzen unsere Thermometer und unsere Raumanzüge schmelzen, denn wir haben gemütliche 470 Grad. Nichts und niemand könnte hier leben. Vor sehr langer Zeit war die Venus wahrscheinlich mal erdähnlich. Vielleicht gab es sogar Ozeane. Aber dann ist irgendwas passiert. Und heute ist sie diese Höllenwelt. Die Venus zeigt uns sehr eindrücklich, was passiert, wenn ein Treibhauseffekt außer Kontrolle gerät.
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0: Heute scheint wieder den ganzen Tag über die Sonne. Am Nachmittag bilden sich vereinzelt lockere Wolken. Daraus entstehen im Osten Bayerns vereinzelte Schauer und Gewitter. Die Temperaturen, die klettern heute auf 26 bis 32 Grad. Auch morgen und am Dienstag bleibt sonnig, sehr warm und meistens trocken.
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2: Hallo, hier ist Ernst aus der Alpenwelle Verkehrsredaktion. Die Verkehrslage bei uns, alles frei. 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
1: Ich bin Dominik Schweiger. Wir schreiben immer weniger SMS. Laut Bundesnetzagentur sind letztes Jahr gut 2,9 Milliarden von ihnen verschickt worden. Das ist gut die Hälfte von 2024. Ursula Winkler hat mehr Infos.
2: Wie viel kann in 160 Zeichen gesagt werden? Im absoluten SMS-Rekordjahr 2012 wussten das sicher noch viele. Damals wurden hierzulande knapp 60 Milliarden SMS versendet. 20 mal so viele wie zuletzt. Da waren es im Schnitt pro Nutzer nur noch 2 SMS im Monat. Die meisten schreiben ihre Nachrichten viel lieber in Chatdiensten wie WhatsApp oder Signal.
1: Mit Blick auf die Fanfeste zur Fußball-Weltmeisterschaft sieht Innenminister Dobrindt momentan keine konkrete Bedrohungslage wegen des Iran-Konflikts. Den Zeitungen der Funke Mediengruppe hat er gesagt, dass die Sicherheitsbehörden die Lage sehr genau im Blick behalten, auch gegenüber möglichen extremistischen Gruppen oder einzelnen Personen. Dobrindt hat aber auch betont, dass sich die Einschätzung jederzeit ändern könne. Nach dem schweren Grubenunglück in Nordchina dauern die Rettungsarbeiten weiter an. Nach Behördenangaben kamen bei einer Gasexplosion in einem Bergwerk 82 Menschen ums Leben. 2 weitere Personen werden noch vermisst. Zunächst hatten die chinesischen Behörden von 90 Todesopfern gesprochen, die Zahl später aber korrigiert. Die Ursache der Explosion ist weiterhin unklar. In Paris starten heute die French Open. Tennisstar Alexander Zverev bekommt es zum Start mit dem Franzosen Benjamin Bonzi zu tun. Außerdem sind zum Auftakt auch die deutschen Profis Jannik Hanfmann und Tamara Korpatsch im Einsatz. Mit Favorit Novak Djokovic startet ebenfalls heute ins Turnier.
3: Und jetzt zuverlässig und genau das Altmühle Pfingstwetter, ganz speziell für unsere Region. Und mit dem können wir heuer wirklich sehr, sehr zufrieden sein. Den ganzen Tag scheint die Sonne bei sommerlichen 27 bis 29 Grad. Zum Abend hin ziehen besonders Richtung Süden ein paar Wolken auf, die vorübergehend ein leichtes Schauer- und Gewitterrisiko mitbringen können. In freien Lagen frischt der Nordostwind etwas auf. Und die weiteren Aussichten? Ja, fast noch einen Tick schöner wird morgen der Pfingstmontag, denn morgen und auch am Dienstag bleibt es sonnig und sehr warm. Am Mittwoch gibt es vereinzelte Schauer und Gewitter und danach bekommen wir mit einem neuen Hoch wieder sehr sonniges Maiwetter. Die Temperaturen gehen allerdings ab Mittwoch ein kleines bisschen zurück. Jetzt ist es dann gleich 12:03 und die Altmühle Verkehrsredaktion hat folgende Meldungen. Die A8 München Richtung Salzburg, zwischen Hoferdinger Forst und Weihorn stockender Verkehr. Und Richtung München in Höhe der Raststätte Holzkirchen Nord ist die Tank- und Rastanlage überfüllt. Dann haben wir auch noch eine Meldung von der A95 München Richtung Garmisch-Partenkirchen. Zwischen Murnau-Kochel und dem Anschluss zur B2 2 Kilometer Stau und im weiteren Verlauf auf der B2 zwischen Eschenlohe und Garmisch-Partenkirchen Nord ebenfalls 2 Kilometer Stau. Dann B11 Wolfratshausen Richtung Mittenwald zwischen Kochel am See und Walchensee ebenfalls 2 Kilometer Stau und auch auf den anderen Straßen hier im Sendegebiet ziemlich viel Verkehr, ganz klar Ausflugs- und Ferienwetter und Pfingstwetter. Und ja, es ist einfach Schierheit. Hier und am Eibsee bei Greilau sind deswegen alle Parkplätze besetzt. Wo Sie auch unterwegs sind, fahren Sie vorsichtig, aber nicht zu schnell. Denn es wird natürlich auch geblitzt. Ein Blitzanhänger steht in Vorderriss. Dann auch in Grün am Ortseingang von Walgau kommend. In Dietramszell beim Kloster in der 30er-Zone. In Sauerlach in der Wolfratshausener Straße. In Holzkirchen in der Heidstraße. Und am Ortseingang von Miesbach aus Passberg kommen. Und diese Anhänger, die fotografieren in aller Regel beidseitig. Und falls Sie einen weiteren Blitzer entdecken oder einen Stau, Ihre Nummer zur Alpenwelle ist die 08041 799 und 4x4. Die WhatsApp-Funktion ist im Moment außer Betrieb, gerade im Moment. Versuchen wir zu reparieren, ansonsten bitte einfach anrufen.
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Die Musikkapelle aus Holzhausen am Starnberger See hat den Anfang gemacht in unserer Alpenmelle Blasmusikstunde an diesem wunderschönen Pfingstsonntag. Dorffest der Blasmusik heißt diese Polka von Norbert Rabanser. Denn in Holzhausen bei Münsing gibt es heute in der Tat ein Dorffest der Blasmusik. Nämlich das Bezirksmusikfest Isar Mangfall, mit dem die Musikkapelle Holzhausen zugleich ihr 50-jähriges Bestehen feiert. Dazu gratulieren wir von Radio Alpenmelle ganz, ganz herzlich und wünschen ein gutes Gelingen.

Ja, so klingt sie, die stürmische Böhmische, die heute ab 17 Uhr im Festzelt in Holzhausen am Starnberger See zu Gast ist. Aber es ist heute natürlich noch deutlich mehr los hier im Sendegebiet von Radio Alpenwelle. Zum Beispiel das alljährliche Pfingstfest neben dem Sportplatz der DJK Darching im Gemeindebereich von Vorlei. Dort spielt jetzt in den Mittagsstunden bis in den späteren Nachmittag hinein die Blaskapelle unter Darching unter Leitung von Thomas Brunner. Von ihr hören wir gleich den Atlantikmarsch. Ja, und in Hundham im Leitzachtal feiert die Freiwillige Feuerwehr heute ihr 150-jähriges Bestehen. Dazu ganz herzlichen Glückwunsch. Der Festzug in Hundham ist im Moment noch in vollem Gange und danach gibt's viel schöne Blasmusik mit der Tredermusi und mit der Musikkapelle Elbach aus dem Nachbarort. Und deswegen freuen wir uns jetzt von vor der Unterdarchinger Musi zuerst noch auf die Musikkapelle aus Elbach im Leitzachtal mit einer Polka von Maxi Obermüller. Mit dem schönen Titel Frühlingsgedanken. Ja, denn die haben wir heute wirklich an diesem traumhaften Pfingstsonntag des Jahres 2026. Naja, vielleicht hat uns ja der Heilige Geist dieses wunderschöne Wetter beschert. Wer weiß, nix gewiss weiß man nicht.

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Von der Blaskapelle Unterdarching haben wir vorhin den Atlantikmarsch gehört. Die Musikkapelle aus Elbach im Leitzachtal hat sich völlig zu Recht Frühlingsgedanken gemacht. Und das Stück gerade eben, das war die Polka auf der Pfingstwiese, hier auf der Alpenmelle gespielt von den Pfaffenwinklern. Ja, und heute ist Pfingstsonntag und der fast schon sommerlich anmutende Sonnenschein lädt uns heute und morgen wirklich ein, sich auf der Pfingstwiese gemütlich zu machen. Gartenstühle und Tische raus, eine schöne Tischdecke drüber und dann dort Mittagessen oder Kaffee trinken. Ja, und weil es abends lange hell ist, kann man vielleicht auch noch das Abendessen im Freien genießen. Je nachdem, in welcher Himmelsrichtung sich der Garten oder der Balkon befindet. Also bei mir daheim gehen die Terrasse, der Balkon und ein Teil vom Garten Richtung Süden und Südwesten raus. Da ist es in der Früh meistens noch ziemlich frisch. Erst im Laufe des Nachmittags wird es richtig warm und man kann abends lange draußen sitzen. Sonnenuntergang ist heute erst um 20.57 Uhr und aufgehen wird die Sonne morgen früh wieder um 5.24 Uhr. Ja, und was wir auch nicht vergessen sollten, wenn es ein paar Tage hintereinander warm und trocken ist, dann wollen auch unsere Pflanzen was zu trinken. Also Bäume, Sträucher und Blumen bitte heute noch gießen, es ist ein Lebewesen und braucht ein Wasser. Das weiß man natürlich auch in Bad Tölz, wo an diesem langen Wochenende die Tölzer Rosentage stattfinden. Heute und morgen von 10 bis 18 Uhr in den alten Klostergärten, also im Rosengarten, im Franziskanerpark und im Klostergarten im Badeteil. Es gibt Live-Musik, Lesungen, Vorträge, Kinderschminken und natürlich die ganze Pracht der herrlichen Blumen. Letzter Einlass ist um 17 Uhr. Hunde sollten bitte an der Leine geführt werden. Ja, und das ganze Programm, das finden Sie natürlich auch im Internet auf der Seite der Tölzer Rosentage. Und wir von Radio Alpmelle, wir haben jetzt die passende Musik dazu. Ernst Hutter und die Egerländer Musikanten meinen, du gabst im Mai mir rote Rosen. Die Musikkapelle aus Polling grüßt mit dem Stück Im Rosengarten. Und die Blaskapelle Pilgramsreuth macht jetzt den Anfang mit einem richtig schönen Liebeslied.

Das waren die Banater Studiomusiker mit der Frühlingsblütenpolka. Ja, und weil wir heute Pfingstsonntag haben, wird uns der Gmunder Altbürgermeister Georg von Breising in ein paar Minuten einen netten zum Tag passenden Witz erzählen und die Laubesteiner Bläser werden eine Marienweiß beisteuern. Und vor der Frühlingsblütenpolka haben wir ein paar Lieder und Stücke über die Rosen gehört, die heute und morgen in Bad Tölz im Mittelpunkt stehen, bei den Tölzer Rosentagen. So einen Strauß Rosen in verschiedenen Farben, den schicken wir jetzt zumindest gedanklich nach Ascholding ins Tölzer Land. Denn sie hat's geschafft. Katharina Kastenmüller aus Ascholding ist die neue bayerische Bierkönigin. Die 33-Jährige setzte sich am Donnerstagabend im Finale gegen drei andere Kandidatinnen durch. Die Entscheidung über die neue bayerische Bierkönigin wurde von einer Jury und dem Publikum getroffen. Katharina Kastenmüller wurde in Bad Tölz geboren und lebt in Ascholding, also im Gemeindebereich von Dietramszell. Beruflich ist sie als Friseurmeisterin und Betriebswirtin tätig und auch als Wiesenbedienung. Sie spielt Klarinette in einer Blaskapelle, nämlich in der Ascholdinger Blaskapelle, singt in einer Band und ist auch auf Klettersteigen, Mountainbikes, bei Skitouren und beim Eisbaden anzutreffen, also recht sportlich, unsere neue bayerische Bierkönigin. Das Amt der bayerischen Bierkönigin, das ist ein Repräsentations- und Botschafteramt für das bayerische Bier und die bayerische Braukultur. Zu Katharinas künftigen Aufgaben gehören die Repräsentation des bayerischen Bieres im In- und Ausland, Auftritte bei Bierfesten, Volksfesten, Messen und anderen Veranstaltungen, ebenso wie Besuche bei Brauereien und Verbänden. Auch Medienarbeit, Interviews und Social-Media-Auftritte zählen dazu. Die Bierkönigin, die wirbt für bewussten und hochwertigen Biergenuss, vermittelt Wissen über das bayerische Bier, das Reinheitsgebot und die Brautradition. Sie nimmt an offiziellen Terminen des Bayerischen Brauerbundes teil und unternimmt internationale Reisen als kulturelle Botschafterin Bayerns. Ja, und dabei kommen für Katharina Kastenmüller innerhalb des nächsten Jahres so ungefähr 150 bis 200 Termine zusammen. Also da ist einiges dabei. Ja, und da darf ich jetzt sagen, also da stoßen wir jetzt einfach mal drauf an, oder? Das ist doch eine richtig gute Nachricht.

Ja, und liebe Kathi, wir von Radio Alpbälle, wir freuen uns riesig über deine Wahl und gratulieren ganz herzlich mit der Thalberg-Musi und der Katharinenpolka und zuerst mit diesem schönen Lied von den vier Tiroler Burm. Alles Gute und eine schöne, erlebnisreiche Zeit als unsere bayerische Bierkönigin. Eine ganz pfundige Farce. Eine ganz pfundige Sache ist das, oder? Und das Lied, das ist für die Bierkönigin.

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1: Da war einmal ein langjähriger Pfarrer in einer Pfarrgemeinde und dann hat er die Mitteilung gekriegt, dass er versetzt wird. Dann hat er kurz bevor er versetzt worden ist, hat er noch Besuche gemacht bei seinen Schäflein und hat er verzeiht, aber da hinkommt und da hinkommt. Und da war er unter anderem bei einem Ehepaar, das schon länger verheiratet war und keine Kinder gehabt hat. Und dann hat das Ehepaar ihm geklagt, dass sie halt so gern Kinder hätten, aber es geht halt nichts und so hin und her. Dann hat er gesagt, wisst ihr was, bevor ich meine neue Pfarrstelle antrete, fahre ich nach Lourdes, dann zünd ich für euch eine Kerze an, vielleicht hilft es ja was. Gut, nach 10 Jahren ungefähr kommt der Pfarrer mal wieder zurück in seine alte Pfarrei und macht wieder einen Besuch bei den Leuten. Unter anderem kommt er wieder bei dem damaligen Ehepaar vorbei, leitet am Haus und dann macht er ein kleines Dirndl auf. Dann sagt der Pfarrer, du, kannst du mal mit Mama sprechen? Dann sagt das kleine Dirndl, tut mir leid, Mama, die ist im Krankenhaus mit dem 7. Kind gerade, die kommt erst morgen von der Klinik heim. Dann sagt er, ja, kann ich dann am Papa sprechen? Dann sagt er, nein, tut mir leid, der Papa ist auf Lourdes gefahren, der muss da irgendwie eine Kerzen ausblasen.

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Das ist Blasmusik, heißt diese Polka von Freek Mestrini, hier für Sie gespielt von der Musikkapelle Bad Feilenbach. Und genau das sagen wir von Radio Alpmühle auch, jeden Sonntag von 12 bis 1. Blasmusik am Sonntagmittag, so heißt diese Sendung, und wir haben darin einerseits Blasmusik aus unserer Region, aber auch sonst die ganze Bandbreite dieser schönen Musik. Von traditionell bayerisch bis modern. Wenn man über mehrere Wochen hinweg jeden Sonntag zuhört, dann findet man eigentlich immer das Richtige. Und ein Garant für diese Abwechslung ist auch die Vielfalt und die Kompetenz unserer Blasmusikgestalter. Doch jetzt ist es so, dass zwei von ihnen zumindest vorübergehend nicht zur Verfügung stehen. Und deshalb könnten wir für diese Sendung durchaus noch Verstärkung brauchen. Falls also jemand Lust und das Zeug dazu hat, alle paar Wochen selber mal so eine Sendung zu gestalten, wir dann uns freuen, einfach melden per E-Mail unter blasmusik@alpenwelle.de. Eine kurze Kontaktaufnahme genügt und dann singen wir weiter. 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Nimm dir Zeit für die Musik, lautet auch ein Lied von Wilfried Rösch und seinen original böhmischen, das, glaube ich, dazu ganz gut passt.

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1: Ich bin Dominik Schweiger. Wir schreiben immer weniger SMS. Laut Bundesnetzagentur sind letztes Jahr gut 2,9 Milliarden von ihnen verschickt worden. Das ist gut die Hälfte von 2024. Ursula Winkler hat mehr Infos.
2: Wie viel kann in 160 Zeichen gesagt werden? Im absoluten SMS-Rekordjahr 2012 wussten das sicher noch viele. Damals wurden hierzulande knapp 60 Milliarden SMS versendet. 20 mal so viele wie zuletzt. Da waren es im Schnitt pro Nutzer nur noch 2 SMS im Monat. Die meisten schreiben ihre Nachrichten viel lieber in Chatdiensten wie WhatsApp oder Signal.
1: Mit Blick auf die Fanfeste zur Fußball-Weltmeisterschaft sieht Innenminister Dobrindt momentan keine konkrete Bedrohungslage wegen des Iran-Konflikts. Den Zeitungen der Funke Mediengruppe hat er gesagt, dass die Sicherheitsbehörden die Lage sehr genau im Blick behalten, auch gegenüber möglichen extremistischen Gruppen oder einzelnen Personen. Dobrindt hat aber auch betont, dass sich die Einschätzung jederzeit ändern könne. Nach dem schweren Grubenunglück in Nordchina dauern die Rettungsarbeiten weiter an. Nach Behördenangaben kamen bei einer Gasexplosion in einem Bergwerk 82 Menschen ums Leben. 2 weitere Personen werden noch vermisst. Zunächst hatten die chinesischen Behörden von 90 Todesopfern gesprochen, die Zahl später aber korrigiert. Die Ursache der Explosion ist weiterhin unklar. In Paris starten heute die French Open. Tennisstar Alexander Zverev bekommt es zum Start mit dem Franzosen Benjamin Bonzi zu tun. Außerdem sind zum Auftakt auch die deutschen Profis Jannik Hanfmann und Tamara Korpatsch im Einsatz. Mit Favorit Novak Djokovic startet ebenfalls heute ins Turnier.
3: Ja, und gleich darf ich Sie einladen zur Alpenwelle Volksmusiksendung, die es jeden Sonntag von 13 bis 15 Uhr gibt. Aber vorher jetzt noch zuverlässig und genau das Alpenwelle Pfingstwetter, ganz speziell für unser Sendegebiet. Na, ist das nicht ein toller Start in die Pfingstferien? Gestern und vorgestern war es schon richtig schön und so geht es am heutigen Pfingstsonntag weiter. Bis in den Abend hinein scheint die Sonne bei sommerlichen 27 bis 29 Grad. Zum Abend hin ziehen besonders Richtung Süden zwar ein paar Wolken auf, die vorübergehend ein ganz leichtes Schauer- und Gewitterrisiko mitbringen können. In freien Lagen frischt der Nordostwind etwas auf. Und die weiteren Aussichten? Genauso schön wird morgen auch der Pfingstmontag, denn morgen und am Dienstag bleibt es sonnig und sehr warm. Am Mittwoch gibt es vereinzelte Schauer und Gewitter und danach bekommen wir mit einem neuen Hoch wieder sehr sonniges Maiwetter. Klingt doch gut. Die Temperaturen gehen allerdings ab Mittwoch ein bisschen zurück. Älteren Leuten macht es auch nichts aus, ganz im Gegenteil. Also heute und morgen können wir vom Wetter her ein ungetrübtes Pfingstfest genießen, dem Heiligen Geist sei Dank, denn der hat es wahrscheinlich für uns bestellt. Also davon gehe ich jetzt einfach mal aus. So, und jetzt ist es ganz genau 3:03 und die Alpenwelle Verkehrsredaktion hat doch noch einige Meldungen, ist klar, an so einem schönen Tag wie dem heutigen. Die A8 Salzburg Richtung München. In Röder-Raststätte Holzkirchen Nord ist die Tank- und Rastanlage überfüllt. Also da geht's ganz schön zu. Dann A93 Rosenheim-Kiefersfelden zwischen dem Inntal-Dreieck und dem Grenzübergang Kiefersfelden sind in beiden Richtungen alle Parkplätze für Lkw besetzt. A95 München Richtung Garmisch-Partenkirchen zwischen Murnau-Kochel und dem Anschluss zur B2 2 Kilometer Stau und im breiteren Verlauf auf der B2 zwischen Eschenlohe und Garmisch-Partenkirchen Nord 2 Kilometer Stau ebenfalls. Dann auf der B11 Mittenwald Richtung Wolfratshausen zwischen Walchensee und der Abzweigung nach Altdorf Stau wegen zu hoher Verkehrsbelastung. Und in der Gegenrichtung zwischen Raut und dem Kirchwandtunnel ebenfalls 2 Kilometer Stau. Ja, und am Eibsee bei Granau sind alle Parkplätze besetzt. Natürlich auch eine Auswirkung dieses wunderschönen Wetters. So, und dann wird auch geblitzt, also an einigen Stellen sollten Sie vorsichtig fahren. Also ich bin der Meinung, Sie sollten eigentlich überall vorsichtig fahren, aber ganz besonders aufpassen in Vorderis. Dann auch in Grün am Ortseingang von Walgau kommen steht so ein Blitzeranhänger. In Sauerlach in der Wolfratshausener Straße, in Holzkirchen in der Heidstraße und am Ortseingang von Miesbach von Prasberg kommend. Und diese Anhänger, die glipsen in aller Regel beidseitig. Wissen Sie noch einen weiteren oder einen Stau irgendwo? Dann bitte im Moment am besten durchklingeln lassen per Telefon, weil irgendwie hängt im Moment gerade die WhatsApp-Funktion hier bei uns. Haben wir noch nicht ganz auf die Reihe gekriegt, kriegen wir aber hoffentlich in der nächsten Stunde irgendwann hin. 08041 799 und 4x4. Und wie gesagt, fahren Sie vorsichtig durch den wunderschönen Pfingstsonntag.
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5: Habe ich

0: Mit der Schliersee unter Leitenmusi und dem Kötztinger Pfingstrittmarsch darf ich Sie herzlich willkommen heißen zur Alpmelle Volksmusiksendung am heutigen Pfingstsonntag. Aber nicht nur in Kötzting im Bayerischen Wald gibt's am morgigen Montag einen traditionellen Pfingstritt, sondern auch hier bei uns im Alpmelleland, und zwar im Gemeindebereich von Egling. Aus dieser Gegend kommt auch der eine Teil vom Zwergsang Drent und Herr Rent, von dem wir zu Beginn des Schenelied von die Bachstauden gehört haben. Die zwei Damen, das sind die beiden Cousinen Christine aus Beuerberg und Margret aus Aufhofen bei Egling. Also Drenterhäupter Isa und Herr Rent. Für jede von den beiden ist Herr Rent da, wo es daheim ist, und Drent eben auf der anderen Seite. Und die Margret aus Aufhofen, die hat wirklich nur ein paar hundert Meter nach Egling und ungefähr genauso nah in den Ortsteil Dettenhausen. Und sie kann sich morgen im Prinzip raussuchen, ob sie beim Beginn des Pfingstritts in Egling dabei sein möchte oder in Dettenhausen, dem Ziel des Ritts. Jedenfalls feiert der trachtenfreien St. Sebald Egling am morgigen Pfingstmontag den 32. Pfingstritt in Dettenhausen. Ungefähr 70 Reiter und Reiterinnen werden daran teilnehmen. Die Aufstellung ist morgen um 13 Uhr auf dem Parkplatz des Gasthauses zur Post in Egling, von wo aus die Reiterprozession über den Kirchweg nach Dettenhausen zur Marienkapelle führt. Dort findet dann ab ca. 13:30 eine Andacht mit anschließender Pferdesegnung statt. Beim dreimaligen Umreiten der Kapelle sind prächtig geschmückte Pferde, wie zum Beispiel Kalbblüter, Haflinger oder Ponys zu bestaunen. Nach der Prozession finden sich die Teilnehmer und Zuschauer am Dorfplatz in Dettenhausen ein, um den Tag vor oder in dem kleinen Zelt gemütlich ausklingen zu lassen. Zur Unterhaltung spielt wie jedes Jahr die Degendorfer Blaskapelle. Ab 12 Uhr ist auf dem Dorfplatz in Dettenhausen morgen für das leibliche Wohl der Gäste bestens gesorgt. Also das Wetter wäre da traumhaft schön, genauso wie heute. Ja, und gleich freuen wir uns hier auf der Alpmelle über den Pfingstrosenwalzer von der Holzkammer Seitenmusik und über ein zum heutigen Tag passendes Lied von den Geschwistern Estner. Denn wir haben Pfingsten, und im Gegensatz zu Weihnachten oder Ostern ist Pfingsten doch ein bisschen schwieriger zu erklären. Meine Kollegin Linda Burkhardt hat nachgefragt.
1: Pfingsten, das hat doch irgendwie was mit dem Heiligen Geist zu tun. Genau so ist es, sagt auch Daniel Lerch. Er ist Pfarrer in Heiliggeist in München.
2: An Pfingsten feiern wir die Sendung des Heiligen

0: Geistes. Nachdem Jesus in den Himmel aufgefahren war, hatten sich die Jünger zusammen mit Maria in das Obergemach in Jerusalem zurückgezogen, um 9 Tage lang um das Kommen des Heiligen Geistes zu beten. Und dann wird uns in der Apostelgeschichte berichtet, wie der Heilige Geist auf die Jünger herabkam, hörbar und spürbar als Sturm und sichtbar in Feuerzungen.
1: Deshalb gibt es in unseren Kirchen oft Bilder, auf denen kleine Flammen über den Jüngern schweben. Und auch das Bild der Taube wird häufig für den Heiligen Geist verwendet.
0: Im Lukas-Evangelium heißt es bei der Taufe Jesu, der Heilige Geist kam sichtbar in Gestalt einer Taube auf ihn herab. Seitdem steht die Taube für den Heiligen Geist. Sie steht aber auch für den Frieden, für die Reinheit und für das Wirken des Geistes in unserer Welt.
1: In der Bibel wird in der Pfingstgeschichte erzählt, dass die Jünger auf einmal alle Sprachen sprechen und verstehen konnten. Und genau das ist auch der Grund dafür, dass Pfingsten sowas wie der Geburtstag der Kirche ist, sagt Pfarrer Daniel Lerch. Durch den Heiligen Geist haben die Jünger Mut gefasst.
0: Als erstes findet Petrus den Mut. Er tritt vor die Menschenmenge und hält eine Predigt über Jesus. Und auf einen Schlag bekehren sich 3000 Menschen und lassen sich taufen. Jetzt beginnen alle Apostel das Evangelium zu verkünden und deshalb nennt man Pfingsten auch den Geburtstag der Kirche, weil von diesem Tag an die Kirche zu wachsen beginnt.
1: Und damit hat sie bis heute nicht aufgehört. Aktuell gibt es 1,4 Milliarden Katholiken weltweit, so viele wie nie zuvor. Na dann, Happy Birthday! Linda Burkhardt, katholische Redaktion.

13:27 in 3 Minuten wird's 13:30. So klingt der Pfingstsonntag 2026 zwischen 13 und 15 Uhr hier bei Radio Alpenwelle. Das war die Röpfel Geigenmuse aus Bayerisch Zell mit dem Seidellandler und vorher der Röpfel Familiengesang mit einem bekannten Frühlingslied. Beide sind mit dabei bei einer alpenländischen Maiandacht nächsten Freitag in Wilpating am Irschenberg. Ebenso wie der Airoaner Dreigesang, die Irschenberger Waisenbläser und Diakon Josef Jackel mit passenden Texten. Der Trachtenverein Airain-Jiedling lädt jedenfalls herzlich dazu ein, zu dieser festlichen Maiandacht am Freitag, den 29. Mai um 19.30 Uhr. Stattfinden wird sie in der bekannten und weithin sichtbaren Wallfahrtskirche St. Marinus und Anianus in Wilpating am Irschenberg nächsten Freitag, wie gesagt. Ja, und auch nächsten Samstag gibt es ein Mariensingen und zwar am Reutberg bei Sachsenkamm. Das Reutberger Mariensingen beginnt am Samstag, den 30. Mai um 19 Uhr in der Klosterkirche am Reutberg. Mitwirkende sind die Chiemgauer Sänger, die Wackersberger Bläser, die Waldkirchner Musikanten und natürlich die Orgelspieler und Orgelspielerinnen. Na, ich werde wahrscheinlich besonders sein. Also auf alle Fälle ist diese Orgel mit dabei. Sprecher ist da Martin Wieland. Der Eintritt ist frei. Reutberger Mariensingen, Samstag, 30. Mai, 19 Uhr in der Reutberger Klosterkirche. Ja, und dann haben wir noch was ganz Besonderes, nämlich der Bund der Bayerischen Gebirgsschützen wird auch in diesem Jahr wieder die Chiempauli-Medaille verleihen für besondere Verdienste um die alpenländische Volksmusik. Und zwar nächsten Sonntag in Waagkirchen. Die Preisträger sind diesmal der Hans Gust aus Ohlstadt, bekannt von der Hackbrettmusi Gust. Dann Willi Grosser, eine Größe unter den Sprechern, Willi Grosser aus Starnberg. Der Dreigesang Osiander Darchinger wird ebenfalls ausgezeichnet. Dreigesang und Musi Osiander Darchinger mit Heidemarie Gantner, Dagmar Wieser und Monika Schmidt. Und dann auch der Hans Ecker aus Geissach, unter anderem hat er beim Geissacher Zitterklang mitgespielt. Und zuletzt auch der Stefan Baumgartner aus Miesbach, der langjährige Vorstand vom Trachtenverein Miesbach. Also sie alle werden heuer mit der Chiempauli-Medaille für ihre wirklich großen Verdienste um die alpenländische Volksmusik geehrt. Am Sonntag, den 31. Mai, nächsten Sonntag, ist in der Pfarrkirche in Waagkirchen um 9.30 Uhr eine Maiandacht, musikalisch gestaltet von den Ausgezeichneten. Anschließend findet beim Christelwirt die Verleihung statt, wie gesagt, nächsten Sonntag am 31. Mai. Ja, und dann haben wir auch noch was anderes, noch einen Tipp, und zwar ein Tipp für alle Freunde der Zither. Am Sonntag, den 14. Juli, diesen Termin sollten Sie sich vormerken. Bereits zum 4. Mal lädt der Verein Zither und Contra im Ratskeller in Schliersee zum beliebten Zittertag ein. Am Sonntag, den 14. Juni, ab 11 Uhr. An diesem Tag steht die Zither als charakteristisches Instrument unserer Region im Mittelpunkt. In gemütlicher Atmosphäre wird gemeinsam musiziert, zugehört und die Freude an der Volksmusik geteilt. Ob gefühlvolle Solostücke oder lebendiges Zusammenspiel in der Gruppe, der Zittertag bietet Raum für musikalischen Austausch und für geselliges Beisammensein. Aufgrund der begrenzten Platzkapazitäten werden alle Musikanten und Musikantinnen gebeten, sich im Vorfeld anzumelden. Geben Sie dabei bitte die Anzahl der Personen an, beziehungsweise ob Sie als Einzelmusikant oder als Musikgruppen teilnehmen möchten. Und zwar beim Albert Zellinger vom Verein Zither und Contra e.V. Am besten telefonisch unter 0171 653 45 13 oder per E-Mail an a.z@zellinger.de. Ich weiß das, ist das ein Z, ist das ein Punkt oder ist das ein Minus da dazwischen? Also az@zellinger.de oder am besten halt telefonisch 0171 653 45 13. Wenn Sie es nicht gleich mitgekriegt haben, dann können Sie es auch bei uns bei Radio Alpenwelle erfragen per E-Mail unter volksmusik@alpenwelle.de.
Auch alle Zuhörer sind natürlich herzlich eingeladen, am 14. Juni diesen besonderen Tag zu genießen und die Vielfalt der Zittermusik hautnah zu erleben. Für Gäste empfiehlt der Verein frühzeitig eine telefonische Tischreservierung im Ratskeller in Schliersee. Also Sonntag, 14. Juni ab 11 Uhr im Ratskeller in Schliersee, der Zittertag des Vereins Zitter und Contra e.V. Ja, gleich freuen wir uns hier auf der Alpmelle auf Herrn Toni Wackersberger, der uns ein Gedicht über den Monat Mai vortragen wird, das aus der Feder von Leopold Kammerer stammt. Eingerahmt vom Ensemble Tobias Reiser mit dem Maitanzwalzer, dem Rheinbacher Dreigesang, dem Sorgschneider Dreigesang und von der Ampertaler Kirdermusi mit dem Maipfeiferlgalopp. Und weil ja in Schliersee, wie gehört, am 14. Juni der Zittertag stattfindet, spürt uns die Hirschberg-Zittermusi jetzt zur Einstimmung den Schlierseer Hirterburbarischen.

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0: Auf Lautstückel, der Song. Die Waldecker Musikanten aus Miesbach mit dem Marsch Gesund beinand. Ja genau, das ist es doch, was sich jeder und jede von uns wünscht. Eubei oder zumindest meistens gesund beinand sei. Noch dazu jetzt, wo die schönste Zeit des Jahres da ist. Pfingstferien sind und danach startet bald der Sommer durch, da müsste man doch eigentlich gut beinand sein. Einiges dafür kann man selber tun, wenn man einigermaßen gesund lebt. Aber nicht alles hat man selber in der Hand, oftmals muss man es so nehmen, wie es halt gerade kommt und versuchen, das Beste draus zu machen. Und weil nicht alle Menschen zur gleichen Zeit bumperl gesund sein können, haben unsere Ärzte, Krankenhäuser und Pflegeeinrichtungen das ganze Jahr über viel zu tun. Und natürlich auch die Apotheken hier im Alpmelleland. Dass es sie gibt, dafür kann man eigentlich nur dankbar sein. Denn irgendwas braucht man fast all dabei immer wieder mal aus der Apotheke. Ja, und die Heilkunde, die gibt es ja schon fast so lange wie die Menschheit. Und auch in einigen Klöstern hier in der Region gab es früher Apotheken und Ordensleute, die sich mit der Heilkunde intensiv befasst haben. Und da führt uns jetzt der Weg ins Kloster Andechs. Es ist ja gerade Ferienzeit und ja, man stellt sich vielleicht die Frage, was tut man denn in den nächsten 14 Tagen? Ja, eine Möglichkeit, Zeitreisen. Das klingt erstmal unmöglich, geht aber im Kloster Andechs. Meine Kollegin Linda Burkhardt war für uns auf dem Heiligen Berg.
1: Ganz oben auf dem Berg, neben der Kirche, steht die alte Apotheke. In der gibt es jetzt mit Hilfe von Bildern, Kopfhörern und einer VR-Brille die Möglichkeit, zurückzureisen in eine Zeit, in der die Apotheke noch aktiv war. Begrüßt werden die Reisenden von einem animierten Bild des letzten Apothekers.
2: Grüß Gott! Begehret ihr eine Arznei wider eure Gebrechen oder suchet ihr vollkommene Kur? So seid ihr all hier wohl am rechten Orte. Willkommen in unserer bescheidenen Apothek.
1: Neben der Geschichte gibt es alt aussehende Bücher in den Regalen. Es duftet nach Kräutern, die Besucher sind mittendrin. Wichtig war Abt Johannes Eckert, neben dem Event auch den ganzheitlichen Aspekt von Heilung rüberzubringen.
3: Was man jetzt so auch unter dem Stichwort Psychosomatik wieder neu entdeckt oder Ganzheitlichkeit, das kommt sehr, sehr gut rüber, dass der Mensch auf der einen Seite sagt, ja, ich möchte Heilung erleben an meinem Leib, aber das hängt auch mit meiner Seele zusammen und ich möchte mich da in den Raum des Heiligen, das auch immer ein Raum des Heilenden ist, stellen und dabei auch ganz konkret was dafür tun.
1: Am Schluss tauchen die Besucher dann mit Hilfe von VR-Brillen in die Geschichte ein, sagt Jasper Brücker von Timeride. Die machen diese Zeitreise erst möglich.
4: Vor ihren Augen entsteht eine Szenerie. Sie können sich 360 Grad umdrehen mit der Brille. Sie sehen vor sich, hinter sich, über sich, unter sich Dinge passieren. Sie stehen mittendrin im damaligen Leben. Sie fühlen sich, als wären sie in dem jeweiligen Jahr, wo diese Szene spielt, als könnten sie da eingreifen. Das ist also nicht nur ein Fernseherlebnis, sag ich mal, wo man zuschaut, sondern man ist mittendrin dabei.
1: Zeitreisen auf dem Heiligen Berg. Vielleicht ja jetzt was für die Ferien und danach zum Beispiel im Hier und Jetzt noch eine Runde in den Biergarten. Linda Burkhardt, katholische Redaktion.
0: Ja, und gleich mal an die Geschwister Laschinger, bleib lieber gesund, dann brauchst du keine Apotheke, aber raussuchen kann man es nicht. Und allen, die es im Moment gerade nicht sind, also nicht ganz gesund sind, wünschst du, wie es heute jetzt von Herzen, gute Besserung. So hast jedenfalls die Stückel.

0: Ja, da kann man natürlich geteilter Meinung sein. Die Geschwister Laschinger hier bei Radio Alpmelle. Jetzt ganz kurz vor den Nachrichten noch eine Gefahrenmeldung aus der Alpmelle Verkehrsredaktion. Bitte Vorsicht auf der A95 München Richtung Garmisch-Partenkirchen. Zwischen Sindelsdorf und Murnau-Kochel liegen Metallteile und es sind Personen auf der Fahrbahn.
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2: Ich bin Dominik Schweiger. Papst Leo hat die Menschen an Pfingsten zu mehr Frieden und Versöhnung aufgerufen. Bei der Messe im Petersdom warnte er vor Gewalt und falschen Entwicklungen, die der Welt schadeten. Der Heilige Geist schenke dagegen Hoffnung und neue Kraft. Der Papst sagte außerdem, Kriege würden nicht durch Macht gewonnen, sondern durch Liebe. Pfingsten gilt im Christentum als das Geburtsfest der Kirche. Viele Menschen in Deutschland haben offenbar Zweifel an der Verteidigungsfähigkeit der Bundeswehr. Das geht aus einer Umfrage für die Bild am Sonntag hervor. Nur 17% der Befragten glauben demnach, dass die Bundeswehr Deutschland im Angriffsfall ausreichend verteidigen könnte. 72% sehen das eher nicht oder gar nicht so. Größer als die Sorge vor einem militärischen Angriff Russlands ist laut Umfrage die Angst vor Cyberangriffen. Am 11. Juni startet die Fußball-WM in den USA, Kanada und Mexiko. Wie sicher sind dabei Fanfeste, auch vor dem Hintergrund des Iran-Konflikts? Bundesinnenminister Dobrindt sieht momentan keine konkrete Bedrohungslage, das hat er den Funke-Medien gesagt. Mehr von Uli Reitinger.
3: Wenn Anhänger des Mullah-Regimes Rache üben wollen am verhassten Westen, sind Fanfeste natürlich dankbare Anschlagsziele. Konkrete Warnungen aber gibt es nicht und deswegen sagt Innenminister Dobrindt, es gebe aktuell keinen Anlass, von einer abstrakten in eine konkrete Bedrohungslage zu wechseln. Das aber, so Dobrindt weiter, könne sich jeden Tag ändern.
2: Nächstes Wochenende wird für Reisende in Richtung Süden nicht leicht. Der Brennerpass zwischen Italien und Österreich ist wegen einer Demo dicht. Für Autos und Motorräder gilt die Sperre von 11 bis 19 Uhr, für Lastwagen schon ab 9 Uhr. Die Polizei rechnet mit langen Staus. Die Anwohner protestieren mit der Sperre gegen das extreme Verkehrsaufkommen über den Pass. Als Lösung hoffen viele auf den Brenner-Basistunnel, dessen Nordzulauf startet hier bei uns in Deutschland. Die Bauarbeiten haben aber noch nicht mal angefangen.
0: Ja, nach diesen Meldungen jetzt zuverlässig und genau das Altmeldewetter.
4: Es bleibt richtig schön sonnig am Pfingstsonntag. Jetzt am Nachmittag sind ein paar harmlose, lockere Quellwolken unterwegs. Im Osten können daraus auch vereinzelte Schauer und Gewitter werden. Die Temperaturen liegen zwischen 26 und 32 Grad. Auch morgen bleibt sommerlich in Bayern. Am Nachmittag kann es im Osten wieder Schauer und Gewitter geben. Es bleibt aber warm mit Höchstwerte wie heute.
0: Und jetzt haben wir es 14 Uhr und ganz genau 4 Minuten. Die Altmelde Verkehrsredaktion zunächst. Mit der Wiederholung einer Gefahrenmeldung sind Sie bitte vorsichtig auf der A95 Richtung Garmisch-Partenkirchen zwischen Sindelsdorf und Murnau-Kochel. Metallteile auf der Fahrbahn und auch Personen, die dort auf der Fahrbahn umeinander laufen. Dann die A8 Salzburg Richtung München in Höhe der Raststätte Holzkirchen. Dort ist die Tank- und Rastanlage überfüllt. Die A93 Rosenheim Richtung Kiefersfelden. Zwischen dem Dreieck Inntal und dem Grenzübergang Kiefersfelden sind in beiden Richtungen alle Parkplätze für Lkw besetzt. Dann A95 München Richtung Garmisch-Partenkirchen nochmal zwischen Murnau-Kochel und dem Anschluss zur B2 2 Kilometer Stau. Aber Sie haben es gehört, kurz vor Murnau-Kochel zwischen Sindelsdorf und Murnau-Kochel Metallteile auf der Fahrbahn. Dort seien Sie bitte ganz besonders vorsichtig. Dann haben wir auch noch ein paar Bundesstraßen. B11 Mittenwald Richtung Wolfratshausen zwischen Walchensee und der Abzweigung nach Altjoch Stau wegen zu hoher Verkehrsbelastung. Und B11 Wolfratshausen Richtung Mittenwald, also die Gegenrichtung zwischen Kochel am See und Walchensee, 3 Kilometer Stau. Da geht es also ganz schön zu und deswegen, wenn man jetzt weiterfahrt Richtung Greinau, sind auch alle Parkplätze rund um den Eibsee besetzt. Und dann gibt es auch ein paar Blitzeranhänger und zwar am Ortseingang von Miesbach, von Passberg kommend, in Holzkirchen in der Heidstraße, in Sauerlach in der Wolfratshausener Straße, in Grün am Ortseingang aus Richtung Wallgau kommend und auch in Vorderes und die knipsen beidseitig. Wissen Sie noch einen weiteren oder ist einer von denen vielleicht schon nicht mehr da oder ein anderer Blitzer? Dann, ich würde sagen, normalerweise in die WhatsApp schicken. Ist auch so bei uns am besten, aber irgendwas hängt da im Moment. Also deswegen in diesem Fall bitte anrufen 08041 799 und 4x4. Sonst vorsichtig unterwegs. Wir wünschen eine gute und sichere Fahrt.
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Mit der Benedikt-Beurer Geigenmusik und dem Bayerischen darf ich Sie jetzt ganz herzlich einladen zu einer weiteren Volksmusikstunde an diesem wirklich traumhaften Pfingstsonntag. Wobei in dieser Stunde vor allem die Volkslieder im Mittelpunkt stehen. Diesmal aber nicht von einem Zweigsang, Dreigsang oder Viergsang gesungen, sondern vom Tölzer Knabenchor. Dieser beliebte Chor wurde im Jahre 1956 von Professor Gerhard Schmidt-Garden gegründet, also vor genau 70 Jahren. Und Benedikt Beuern, wo die eben gehörte Geigenmusik herkommt, war seine Wahlheimat. Hier in Benedikt Beuern ist Gerhard Schmidt-Garden heuer im April im Alter von 88 Jahren verstorben. Und deshalb möchten sie Jahren verstorben. Und deshalb möchten wir von Radio Alpenwelle in dieser Stunde

leitete Professor Schmidt-Gahn den Chor selbst. Erst vor 10 Jahren, also 2016, zog er sich in den Ruhestand zurück und übergab die Leitung seinem ehemaligen Schüler Christian Fliegner und die Geschäftsführung seiner Tochter Barbara. Ja, und wir sind in dieser Stunde mit unserer Volksmusiksendung im ebenso bekannten Tölzer Kurhaus zu Gast. Zu hören Ausschnitte aus einem Pfingstsonntagskonzert des Tölzer Knabenchors, das wir zudem mit ein paar instrumentalen Klängen auflockern. Und zwar von der Tölzer Klarinettenmusi sowie von der Tölzer Geigenmusi und von der Spielmusik Karl Edelmann. Als Sprecher für sein Konzert in der Heimatstadt hat sich der Tölzer Knabenchor den ebenso bekannten und beliebten Buchautor und Schulpädagogen Professor Dr. Helmut Zöpfel eingeladen. Unter dem Titel »Das kleine Glück« wird er auf der Bühne des Tölzer Kurhauses ein paar passende Zwischentexte beisteuern. Vor allem aber gibt es in dieser Stunde einige schöne deutsche Volkslieder zu hören. Meisterhaft gesungen vom Tölzer Knabenchor, der die Besucher im Kurhaus jetzt sogleich musikalisch begrüßt.

Ja, ich sage ein recht herzliches Grüß Gott. Es ist für mich eine ganz riesige Freude, dass ich heute mal mit dem Knabenchor beieinander sein darf. Also ich habe mich so riesig gefreut, wie die auf mich zugekommen sind, dass ich jetzt in einem solchen schönen Rahmen sitzen darf, noch dazu am Pfingstsonntag, dass ich so liebe Leute getroffen habe. Und was bleibt dann da anders übrig, als wie, dass man als erstes ein bisschen was übers Glück sagt. Und ich lese Ihnen das erste Gedicht, das ich gemacht habe, vor. Das ist nämlich gegangen übers Glück. Wenn's dies überhaupt gibt da herüben, dann ist, was man Glück nennt, doch ziemlich verschieden. Eine teure Goldbrosch vom Juwelier, eine zünftige Brotzeit und ein kleines Haferl Bier, ein warmer Ofen, wenn's draußen kalt ist und nasselt, nur liegen bleiben dürfen, wenn der Wecker schon rasselt, ein schattiger Baum, wenn die Sonne recht brennt, ein pfundiger Krimi, wo man Mörder nicht kennt, ein Schuh ausziehen können, wenn er recht druckt, sie kratzen dürfen, wenn's einen grad juckt, mit einem Mädel, das man gern hat, auf der Anlagbank sitzen, sie ausruhen können vom Arbeiten und Schwitzen, Maschinen beim Warten und ausgeschafft werden, oder im Radio eine schöne Musik hören, eine Steuerrückzahlung ganz unverhofft kriegen oder plötzlich kein Zahnweh mehr spüren, ein Gnadendreier noch in Latein, der gerade noch rett vorm Sitzen bleiben, wenn man was verloren halt doch wieder findet und wenn dein Verein recht hoch im Fußball gewinnt, das alles, das ist von dem ganz großen Glück, das man nie so recht haben kann, ein ganz kleines Stück.

Die Menschheit hat eigentlich immer eines gemacht. Das einigt auch die verschiedensten Weltanschauungen und Religionen. Sie hat sich auf die Jagd nach dem Glück begeben. Und dabei ist es doch so schwierig, das zu finden, was das Glück ist. Und da gibt es eine ganze Menge von Definitionen. Ich lese Ihnen einmal ein paar vor. Unendlich verschieden. Glück ist nie genau das, was man sich darunter vorgestellt hat, sagt der Somerset Maugham. Oder Glück ist das Talent für das Schicksal. Oder Glück ist ein Buckel, der schwer zu tragen ist, sagt ein russisches Sprichwort. Oder der manchen noch bekannte Robert Lemke hat gesagt, Glück ist eine Kombination von guter Gesundheit und schlechtem Gedächtnis. Glücklich und zufrieden ist, wer weiß, was er nicht braucht. Eine sehr schöne Definition von Wolfgang Herbst. Und glücklich sein, ein Bankkonto, eine gute Köchin und eine gute Verdauung, sagt der Rousseau. Oder Gott, was ist Glück? Theodor Fontane. Eine Grießsuppe, eine Schlafstelle, keine körperlichen Schmerzen und das ist schon viel.

Ich möchte Ihnen noch etwas sagen, das ich dann ein bisschen später gemacht habe, wo das Wort Glück auch wieder vorkommt. Da gibt's auch nochmal eine verschiedene Definition. Und Sie wissen ja, Glück, das ist das, was man meistens nicht sieht, weil es uns nah vor die Augen oft liegt. Fast wie mit der Brühe verhält sie sich gerade, die man sucht, wenn man es drum auf der Nase doch hat. Aus Unscheinbarkeiten wie ein Buntsmosaik, aus ganz kleinen Freuden, setzt es zusammen als Glück. Eine Bekanntschaft, eine nette, wo man gut sich versteht, ein Besucher lieber, der aber auch wieder geht. Eine zünftige Gesellschaft, wo man froh ist und lacht. Ein Baum, der im Blier steht und eine sternklare Nacht. Ein Schluck aus dem Brunnen, der wo man erfrischt. Ein Zug, den man gerade noch vor dem Wegfahren erwischt. Ein Schmankerl, das wo man ganz unverhofft kriegt. Oder wenn die Sonne wieder scheint, weil es die Wolken verzirkt. Ein Lächeln, ein Dankeschön, ein freundlicher Blick. Das alles, das kann sein, ein Tupfer vom Glück. Doch merkt man es, wenn es da ist, im Augenblick kaum. Man spannt es erst danach beim in Rückspiegel schauen. Aber eine ganz besondere Form des Glücks ist eigentlich schon die, wir sind heute wieder von München reingefahren, meine Frau und ich, und haben gesagt, mei, ist das ein Glück, wo man leben dürfen? Und das möchte ich jetzt nochmal schildern. In unserer Mühlstraße, da gibt's gut und gern, ganz grob gesagt, Trillionen von Sternen. Unser Sonnensystem ist da drin vertreten mit einer Sonne und rundherum 9 Planeten. Davor ist einer aus derer Herde, unser Heimatstern, unser blauer, die Erde. 5 Erdteile gibt's, auf der wir bekannt. Europa ist einer davon mit viel Land. Da drin ist Deutschland ein ziemlich kleines Fleckerl und davor ist Bayern auch bloß ein Eckerl. Aber mir, du und die, wir haben das Glück und Leben ausgerechnet in dem winzigen Stück, dem allerschönsten vom All, vom Planet. Ein solches Maßel, das gibt's ja fast nicht. 1 zu x sind die Chancen, dass du leben darfst in Bayern. Sagt's, ist das vielleicht nicht ein Anlass zum Feiern?

Also ein ganz herzliches Dankeschön für euren schönen Gruß. Ich werde mich revanchieren. Und wenn ich jetzt das Lied gehört habe von dem Vogel, ist mir irgendwie schnell die Assoziation gekommen zu dem, den wir ja heute feiern, den Heiligen Geist. Sie wissen, die Taube. Vorher haben wir uns kurz unterhalten und Sie sehen, ich improvisiere immer wieder mit meinem Freund, den ich hier getroffen habe, meinem Leib- und Lieblingsarzt, den Dr. Laubbinder. Dann haben wir festgestellt, dass der Heilige Geist ein bisschen zu kurz kommt in unserem Glauben, im Namen des Vaters und des Heiligen Geistes. Der fällt aber so ein bisschen runter, weil wir uns vielleicht etwas schlecht vorstellen können und die Taube vielleicht auch nicht so wahnsinnig viel hergibt. Ich muss Ihnen was erzählen, ich habe es gerade erzählt und deswegen erzähle ich es auch hier nochmal. Bin jetzt draufgekommen, als unsere Katharina, die inzwischen auch schon 19 Jahre alt war, eines Tages auf mich zugekommen ist und bei Pfingsten gesagt hat, du Papa, wer ist eigentlich der Heilige Geist? Da wollte ich so ein bisschen in meinen theologischen Studien kramen, aber ich kam nicht weit, denn die Katharina hat gesagt, ich weiß besser, wie du, Papa, pass auf. Der Heilige Geist ist derjenige, der dem lieben Gott die wunderbaren Ideen für diese schöne Welt geschenkt hat. Finde ich eigentlich eine wunderbare Definition. Ich finde sie leider in keiner Theologie enthalten. Und als die Katharina, und das ist immer so bei Kindern, wenn man ihnen einmal ein bisschen zuhört, auf ihre Fragen eingeht, als sie sich ermuntert fühlte, dann hat sie etwas gemalt, was für mich immer noch im Gedächtnis ist. Sie hat ein Haus gemalt mit 4 Fenstern. Also vor dem Haus hat sich ein bunter Kreisel bewegt. Der Heilige Geist hat gesagt, ein bunter Kreisel, der sich dreht, ist das nicht eine wunderbare Darstellung des Heiligen Geistes? Er dreht sich, er ist bunt, er ist nicht ganz leicht zu berechnen. Und die Fenster waren besetzt. Aus einem Fenster hat eine etwas ältere Gestalt herausgeschaut. Das ist der liebe Gott, hat's gesagt. Ja, und was ist mit dem los? Der schaut drunter und der ist dem Heiligen Geist ein bisschen neidig, weil er bessere Einfälle hat wie er selber. Das zweite Fenster, aus dem hat Christus rausgeschaut. Und Christus, so bedeutete mir die Katharina das, Christus hat gesagt, du, aus lieber Gott, darf man eigentlich nicht eifersüchtig sein. Das dritte Fenster war leer und beim vierten Fenster hat ein Engel rausgeschaut und hat das Ganze begutachtet. Eigentlich das Gespräch zwischen den göttlichen Personen, wo ich immer wieder theologisch sagen werde, aber ich komme dann gleich wieder auf Gedichte zurück. Was wäre die Trinität wert, wenn die nicht miteinander reden taten? Und eines ist, ich will Sie jetzt nicht abfragen, ein paar taten es wahrscheinlich nur zusammenbringen, ist wichtig, dass man mal diese 7 Gaben des Heiligen Geistes vielleicht ein bisschen wieder anders sieht. Und für mich ist heute, der wir heute in der Kirche gesungen haben, du Lebensborn, etwas ganz Entscheidendes. Denn das Thema Leben ist wissenschaftlich überhaupt noch nicht erfasst. So viel haben es versucht, aber rauskommen ist noch gar nichts. Und ich würde meinen, der Heilige Geist ist doch derjenige, der Leben bringt. Und das Leben ist ja die Voraussetzung für unser Glück, unsere Freude. Wenn wir darüber nachdenken, über unser Leben, sagt Reinhold Schneider, sollte uns eigentlich die Tatsache, dass wir am Leben sind, am meisten überraschen. Finde ich eine schöne Definition. Und ich habe vor Jahren schon Gedichte darüber gemacht, wie groß ist das Wunder, dass etwas lebt, etwas ist, dass Blut durch unsere Adern fließt, dass wir uns bewegen, atmen und gehen, dass wir fühlen, erkennen, hören und sehen, das Leben um uns ist, wohin wir auch schauen, die Blumen und Gräser, der Strauch und der Baum, der Vogel im Flug, die Tiere im Feld, die Fische im Wasser, erfüllt ist die Welt von Vielfalt des Lebens, groß oder klein. Wie groß ist das Wunder von Werden und Sein? Dein Wille war es, dass Leben wird, dass die Welt in sich deinen Atem spürt. Das Leben entsteht, wächst und gedeiht, das Leben pulst im Wandel der Zeit. Und dieses Leben ein bisschen wieder mehr rüberzubringen, glaube ich, wäre eine wichtige Aufgabe, dass es nicht selbstverständlich ist,

0: Und ich habe vor Jahr und Tag ein kleines Kindergedicht geschrieben. Ich bin ganz glücklich, dass es in vielen Schulbüchern auftaucht. Äpfel, Birnen, Aprikosen, Hemden, Kleider, Strümpfe, Hosen, einen Farbstift und ein Buch, einen Ball, ein buntes Tuch und noch einen ganzen Haufen kannst du dir für Geld wohl kaufen. Doch es gibt auf dieser Welt auch viel Schönes ohne Geld. Sternenhimmel, Sonnenstrahlen, dafür brauchst du nichts zu zahlen. Und dazu ist dir das Größte, Schönste, Kostbarste und Beste einfach als Geschenk gegeben. Was das ist, dein eigenes Leben. Ja, und was fangen wir mit diesem Leben oft an? Schnell auf den Weg kommen, möglichst schnell lesen und schreiben gelernt, schnell Kurse gemacht, möglichst schnell Erfahrungen gesammelt, schnell erwachsen worden, sich schnell anpasst, schnell vorwärts kommen, zwischendurch schnell geheiratet, schnell Urlaub gemacht, in Schnellrestaurant gegangen, schnelle Karriere gemacht, schnelle Verschleißerscheinungen gehabt, schnell in Pension gegangen und schnell gestorben und ganz schnell vergessen gegeben. Auf morgen bloß gewartet, auf Zukunft gespart, nach vorn bloß tracht, was heut nicht gacht, bloß gesät, nie gernt, das Leben verlernt, das Leben verschoben, auf morgen aufkomm, gewart, gespart, gespart, gewart, älter worden, gestorben, leider nicht gelebt. Und heute besteht vielleicht noch eine größere Gefahr. Sie wissen es, wer in Großstädten U-Bahn fährt und merkt, dass eigentlich die Unterhaltungen immer weniger werden, weil man eigentlich immer nur wohin schaut, wo das Leben eigentlich nicht stattfindet, der weiß, dass dieses Leben eigentlich immer weniger gelebt wird. Ja, denken Sie einmal nach, vielleicht fällt Ihnen die eine oder andere Serie ein, wenn ich sage, erfülltes Leben. In der Schwarzwaldklinik auf die Welt gekommen, von der Supernanny aufgezogen worden, in der Talkshow s'Reden gelernt, in der Sesamstraße in die Schule gegangen, beim Pfarrer Braun ministriert, mit den Teletubbies das Abitur gemacht, im Sportkanal trainiert, beim SpongeBob als Schwimmer, beim Schubix Kocher und bei den lustigen Musikanten Singer gelernt. Zuerst bei den Simpsons gewohnt, dann im Big Brasser Container eingezogen und beim Hausmeister Krause gehaust. Beim Weißen Riesen waschen lassen, am Tatort gearbeitet, mit dem Traumschiff in Urlaub gefahren, der Zeit im Dschungelcamp zugebracht. Bei Germany's Next Topmodel die Frau ausgesucht, leider bloß bei der Miss Marple gelandet, aber im Frauentausch wieder umtauscht. In Wer wird Millionär zu Geld gekommen, in Wetten, dass wieder verspult, beim perfekten Promi-Dinner gegessen, mit dem Alten zusammen in Pension gegangen, jetzt aber öfter beim Bergdoktor in Behandlung, gute und schlechte Zeiten erlebt und bevor ich mich vom Pfarrer Fliege eingeräumt las, schaue ich zwischendurch nur ein bisschen fern. Ja, dabei könnte man doch zeigen, welches Wunder das Leben auch ist, wenn wir drüber nachdenken, was alles beteiligt war, dass wir auf die Welt gekommen haben können. Wo schaust du so traurig? Was findest du so schaurig? Sag, weißt du mal, gut, ein Vater, eine Mutter, zwei Opa, zwei Oma haben müssen zusammenkommen. Und das noch nicht nur. 4 Uhr, 8 Uhr, 16 Uhr, Großeltern dazu. Ganze Meter von allen haben müssen noch Bandel bindant, dass am Ende noch Gruppe du bist dann gekommen. Auf Aufwand, ein feiner, ein lorblos zwingst deiner. Drum schau nicht so zuwider und lach bittchen wieder. Ja, und dazu passt vielleicht zum Schluss noch das Wort von Rainer Maria Rilke. Vergessen Sie nie, nie, das Leben ist eine Herrlichkeit.
1: Danke. Martin, vielen Dank.

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1: Ich bin Gregor Jusse Moser. Das heiße Pfingstwochenende genießen viele im oder am Wasser. Es ist oft voll an den Seen und in Frei- und Schwimmbädern. Die Deutsche Lebensrettungsgesellschaft warnt jedoch vor der Gefahr tödlicher Badeunfälle. Mehr von Tanja Wagner.
2: So mancher Bademeister dürfte die Tage mit einem mulmigen Gefühl am Beckenrand sitzen. Denn noch immer gibt es laut DLRG viel zu viele Nichtschwimmer im Land. In etlichen Schwimm- und Freibädern gilt mittlerweile die Regel, ohne Bronzeabzeichen geht's ohne erwachsene Begleitung auch nicht hinein. Große Gefahren lauern auch an unbeaufsichtigten Badestellen.
1: Die christlichen Kirchen feiern heute Pfingsten. Das Fest gilt als Geburtstag der Kirche. Der Name Pfingsten stammt vom griechischen Wort Pentekoste, also der 50., weil das Fest rund 50 Tage nach Ostern gefeiert wird. Auch der morgige Pfingstmontag ist in Deutschland ein gesetzlicher Feiertag. Bei einer Messe in Petersdom hat Papst Leo zu Frieden und Versöhnung aufgerufen. In 18 Tagen beginnt die Fußball-Weltmeisterschaft in den USA, Kanada und Mexiko. Mit Blick auf Fanfeste in Deutschland sieht Innenminister Dobrindt momentan keine konkrete Bedrohungslage wegen des Iran-Konflikts. Den Zeitungen der Funke Mediengruppe hat er gesagt, dass die Sicherheitsbehörden die Lage sehr genau im Blick behalten. In Füssen hat die Polizei zwei Hunde aus einem überhitzten Auto gerettet. Die Tiere waren am frühen Abend über längere Zeit in dem Fahrzeug eingesperrt. Gegen die 71-jährige Besitzerin läuft jetzt ein Ermittlungsverfahren wegen eines möglichen Verstoßes gegen das Tierschutzgesetz. Die Polizei erinnert nochmal, Kinder und Tiere sollten bei hohen Temperaturen nicht im Auto gelassen werden, auch nicht bei geöffnetem Fenster. Es bleibt richtig schön sonnig am Pfingstsonntag. Jetzt am Nachmittag sind ein paar harmlose, lockere Quellwolken unterwegs. Im Osten können daraus auch vereinzelte Schauer und Gewitter werden. Die Temperaturen liegen zwischen 26 und 32 Grad. Auch morgen bleibt sommerlich in Bayern. Am Nachmittag kann es im Osten wieder Schauer und Gewitter geben. Es bleibt aber warm mit Höchstwerte wie heute.
3: Hallo, hier ist Ernst aus der Alpenwelle, die Verkehrsredaktion. Bei uns im Sendegebiet sieht es aktuell sehr gut aus. Alles frei. Die Alpenwelle wünscht gute Fahrt.
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1: Ich bin Gregor Jusse Moser. Bei hohen Temperaturen am Pfingstwochenende hat Bayerns Gesundheitsministerin Gerlach die Kommunen zu mehr Hitzeschutz aufgerufen. Die CSU-Politikerin erinnerte daran, dass es wegen des Klimawandels immer häufiger zu Hitzewellen kommt. Vor allem für Ältere, Schwangere, Säuglinge, Kleinkinder und Menschen mit bestimmten Vorerkrankungen kann die Hitze gefährlich werden. Viele Kommunen setzen laut Gerlach bereits auf mehr Begrünung, Trinkwasserspender und Freiflächen für Frischluftschneisen. Von einer rücksichtslosen Eskalation spricht Bundeskanzler Merz, von Raketenterror Außenminister Wadefuhl. Russland hat mit einem nächtlichen Großangriff auf die ukrainische Hauptstadt Kiew massive Zerstörungen verursacht. Dabei starben laut Behörden mindestens 4 Menschen. Russland selbst bestätigte bei den Angriffen die besonders zerstörerische Hyperschallrakete vom Typ Oreshnik eingesetzt zu haben. Stehen die USA und der Iran kurz vor einem Friedensschluss? Zumindest gibt es immer mehr positive Signale von den Kriegsparteien. US-Präsident Trump rechnet mit einer baldigen Einigung, sein Außenminister Rubio vielleicht schon für heute, wie die beiden sagten. Iranische Medien berichten aber auch, es gäbe in 1 oder 2 Punkten noch Uneinigkeit. Wir schreiben immer weniger SMS. Laut Bundesnetzagentur sind letztes Jahr gut 2,9 Milliarden verschickt worden, etwa halb so viel wie noch 2024. Mehr Infos von Ursula Winkler.
2: Wie viel kann in 160 Zeichen gesagt werden? Im absoluten SMS-Rekordjahr 2012 wussten das sicher noch viele. Damals wurden hierzulande knapp 60 Milliarden SMS versendet. 20 mal so viele wie zuletzt. Da waren es im Schnitt pro Nutzer nur noch 2 SMS im Monat. Die meisten schreiben ihre Nachrichten viel lieber in Chatdiensten wie WhatsApp oder Signal.
1: Es bleibt richtig schön sonnig am Pfingstsonntag. Jetzt am Nachmittag sind ein paar harmlose, lockere Quellwolken unterwegs. Im Osten können daraus auch vereinzelte Schauer und Gewitter werden. Die Temperaturen liegen zwischen 26 und 32 Grad. Auch morgen bleibt sommerlich in Bayern. Am Nachmittag kann es im Osten wieder Schauer und Gewitter geben. Es bleibt aber warm mit Höchstwerte wie heute.
3: Hallo, hier ist Jan aus der Alpenwelle Verkehrsredaktion. Von uns gibt's grünes Licht, alles frei. Die Alpenwelle wünscht gute Fahrt.
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1: Ich bin Gregor Jussi Moser. Von einem neuen Einbürgerungsrekord hat ja die Welt am Sonntag berichtet. Manchen Unionspolitikern ist das ein Dorn im Auge. Sie sprechen sich für längere Fristen und Einschränkungen bei der doppelten Staatsbürgerschaft aus. Tanja Wagner berichtet.
2: CDU-Innenexperte Alexander Trumm bezeichnete die Turbo-Einbürgerung ab 3 Jahren als Fehler. Seiner Ansicht nach sollten sich Ausländer eine Niederlassungserlaubnis erst erarbeiten müssen und dann könne die Einbürgerungsfrist beginnen oder generell auf 8 Jahre festgelegt werden. Hessens Innenminister Poseck schlug vor, die doppelte Staatsbürgerschaft nur in Ausnahmefällen zu genehmigen.
1: Bayerns Ministerpräsident Söder hat den Sudetendeutschen Tag in Tschechien als großes Friedensfest bezeichnet. Es sei ein historisches Signal, dass die Veranstaltung zum ersten Mal im Nachbarland stattfindet. Seit 1950 kommen Deutsche, die nach der NS-Zeit aus der damaligen Tschechoslowakei vertrieben wurden, sowie ihre Nachkommen an Pfingsten zusammen. Das Treffen findet eigentlich in Bayern statt, weil hier die meisten Sudetendeutschen Heimatvertriebenen leben. In 18 Tagen beginnt die Fußball-Weltmeisterschaft in den USA, Kanada und Mexiko. Mit Blick auf Fanfeste in Deutschland sieht Innenminister Dobrindt momentan keine konkrete Bedrohungslage wegen des Iran-Konflikts. Den Zeitungen der Funke Mediengruppe hat er gesagt, dass die Sicherheitsbehörden die Lage sehr genau im Blick behalten. Der deutsche Tennisspieler Alexander Zverev hat die erste Runde der French Open gewonnen. Der 29-Jährige besiegte den Franzosen Bonsi glatt in 3 Sätzen. In der 2. Runde trifft Zverev auf den Tschechen Mahac. Ziel des Hamburgers ist der Titel. Sein größter Konkurrent ist Weltranglisten-Erster Jannik Sinner aus Italien. Es bleibt richtig schön sonnig am Pfingstsonntag. Jetzt am Nachmittag sind ein paar harmlose, lockere Quellwolken unterwegs. Im Osten können daraus auch vereinzelte Schauer und Gewitter werden. Die Temperatur liegen zwischen 26 und 32 Grad. Auch morgen bleibt sommerlich in Bayern. Am Nachmittag kann es im Osten wieder Schauer und Gewitter geben. Es bleibt aber warm mit Höchstwerte wie heute.
3: Hallo, hier ist Jan aus der Alpenwelle Verkehrsredaktion. Grünes Licht für euch auf allen Straßen. Die Alpenwelle wünscht gute Fahrt.
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1: Ich bin Gregor Jusse Moser. In weiten Teilen Bayerns liegt die Waldbrandgefahr mittlerweile bei Stufe 4, dem zweithöchsten Wert. Besonders betroffen sind der Nordwesten und die Mitte des Freistaats, meldet der Deutsche Wetterdienst. Zur Wochenmitte droht in einzelnen Regionen sogar die höchste Stufe 5. Das Forstministerium erinnert, im Wald gilt von März bis Oktober Rauchverbot, Zigarettenkippen dürfen nicht aus dem Auto geworfen werden und offene Feuer in Waldnähe sind ebenfalls verboten. Am 11. Juni startet die Fußball-WM in den USA, Kanada und Mexiko. Aber wie sicher sind Fanfeste auch vor dem Hintergrund des Iran-Konflikts? Bundesinnenminister Dobrindt sieht momentan keine konkrete Bedrohungslage, das hat er den Funke-Medien gesagt. Mehr von Uli Reitinger.
2: Wenn Anhänger des Mullah-Regimes Rache üben wollen am verhassten Westen, sind Fanfeste natürlich dankbare Anschlagsziele. Konkrete Warnungen aber gibt es nicht und deswegen sagt Innenminister Dobrindt, es gebe aktuell keinen Anlass, von einer abstrakten in eine konkrete Bedrohungslage zu wechseln. Das aber, so Dobrindt weiter, könne sich jeden Tag ändern.
1: Studierendenvertretungen haben empört auf eine Aussage von Unionsfraktionschef Spahn reagiert. Spahn hatte dem Münchner Merkur gesagt, er sehe derzeit keine finanziellen Spielräume, staatliche Leistungen wie das BAföG zu erhöhen. Der Bundesverband liberaler Hochschulgruppen nannte das angesichts von hohen Mieten und Lebenshaltungskosten einen Schlag ins Gesicht. Der deutsche Tennisspieler Alexander Zverev hat die erste Runde der French Open gewonnen. Der 29-Jährige besiegte den Franzosen Bonzi glatt in 3 Sätzen. In der zweiten Runde trifft Zverev auf den Tschechen Mahatsch. Mit Temperaturen weit über 20 Grad geht es in diesen Sonntagabend. Später in der Nacht ist es entweder klar oder nur leicht bewölkt. Letzte Schauer im Südosten Bayerns klingen ab. Es kühlt ab auf 16 bis 9 Grad. Auch morgen am Pfingstmontag scheint wieder die Sonne mit nur wenigen harmlosen Quellwolken im Tagesverlauf. Die Höchstwerte 26 bis 32 Grad.
3: Hallo, hier ist Jan aus der Alpenwelle Verkehrsredaktion. Wir haben die besten Verkehrsmeldungen für euch, nämlich keine. Die Alpenwelle wünscht gute Fahrt.
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1: Ich bin Gregor Jusse Moser. Sommer in Deutschland. Die 30-Grad-Marke ist an diesem Pfingstwochenende mehrfach geknackt worden, erstmals in diesem Jahr. Tanja Wagner berichtet.
2: Es ist noch Luft nach oben. In den kommenden Tagen sind am Oberrhein auch Werte von weit jenseits der 30 Grad möglich, heißt es vom Deutschen Wetterdienst. Und die Frühsommerhitze macht nicht nur uns in Deutschland aktuell schwer zu schaffen, auch Großbritannien stöhnt unter der Hitzewelle. Cremt euch ein, mahnt dort der Wetterdienst.
1: Angesichts der hohen Temperaturen hat Bayerns Gesundheitsministerin Gerlach die Kommunen zu mehr Hitzeschutz aufgerufen. Die CSU-Politikerin erinnerte daran, dass es wegen des Klimawandels immer häufiger zu Hitzewellen kommt. Vor allem für Ältere, Schwangere, Säuglinge, Kleinkinder und Menschen mit bestimmten Vorerkrankungen kann die Hitze gefährlich werden. Viele Kommunen setzen laut Gerlach bereits auf mehr Begrünung, Trinkwasserspender und Freiflächen für Frischluftschneisen. Ein russischer Großangriff hat in der Nacht massive Zerstörungen in Kiew verursacht. Nach Angaben der ukrainischen Luftstreitkräfte setzte Russland 90 Raketen und Marschflugkörper sowie 600 Drohnen verschiedener Typen ein. Moskau bestätigte auch den Einsatz der gefürchteten Oreshnik-Hyperschallrakete. Bundeskanzler Merz verurteilte die Angriffe und sprach auf der Plattform X von einer rücksichtslosen Eskalation. Nach dem Fußball-Pokalfinale greift der DFB-Kontrollausschuss ein. Das Gremium hat mitgeteilt, sich mit der Protestaktion von Fans zu beschäftigen. Anhänger sowohl des FC Bayern als auch des VfB Stuttgart hatten während des Spiels im Berliner Olympiastadion ihren Unmut über den DFB zum Ausdruck gebracht. Sie zündeten außerdem Pyrotechnik, was wegen dichten Rauchs zu einer Spielunterbrechung führte. Mit Temperaturen weit über 20 Grad geht es in diesen Sonntagabend. Später in der Nacht ist es entweder klar oder nur leicht bewölkt. Letzte Schauer im Südosten Bayerns klingen ab. Es kühlt ab auf 16 bis 9 Grad. Auch morgen am Pfingstmontag scheint wieder die Sonne mit nur wenigen harmlosen Quellwolken im Tagesverlauf. Die Höchstwerte 26 bis 32 Grad.
3: Guten Abend, hier ist Jan aus der Alpenwelle Verkehrsredaktion. Nix los, ihr kommt überall prima durch. Die Alpenwelle wünscht gute Fahrt.
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1: Ich bin Gregor Jussi Moser. In weiten Teilen Bayerns liegt die Waldbrandgefahr mittlerweile bei Stufe 4, dem zweithöchsten Wert. Betroffen sind besonders der Nordwesten und die Mitte des Freistaats, meldet der Deutsche Wetterdienst. Zur Wochenmitte droht in einzelnen Regionen sogar die höchste Stufe 5. Das Forstministerium erinnert, im Wald gilt von März bis Oktober Rauchverbot, Zigarettenkippen dürfen nicht aus dem Auto geworfen werden und offene Feuer in Waldnähe sind ebenfalls verboten. Studierendenvertretungen haben empört auf eine Aussage von Unionsfraktionschef Spahn reagiert. Spahn hatte dem Münchner Merkur gesagt, er sehe derzeit keine finanziellen Spielräume, staatliche Leistungen wie das BAföG zu erhöhen. Der Bundesverband liberaler Hochschulgruppen nannte das angesichts von hohen Mieten und Lebenshaltungskosten einen Schlag ins Gesicht. Die Ukraine hat nach massiven russischen Luftangriffen auf Kiew und andere Regionen eine Dringlichkeitssitzung im UN-Sicherheitsrat beantragt. Das Außenministerium fordert eine starke internationale Antwort auf die Angriffe. Dabei sind in der gesamten Ukraine mindestens 4 Menschen getötet und rund 100 verletzt worden. Russland hat auch den Einsatz einer Oreshnik-Hyperschallrakete bestätigt. Die Geldstrafen für den FC Bayern und den VfB Stuttgart könnten nach den Fanprotesten beim Pokalfinale sechsstellig werden. Der DFB hat bestätigt, dass sich der Kontrollausschuss des Verbandes mit der Pyroshow beider Fanlager beschäftigen wird. Mehr von Babette Büchner.
2: Mit Bannern und Sprechchören hatten die Fans ihrem Ärger über den DFB Luft gemacht. Zum Abschluss der Aktion sorgten beide Fanlager dann mit massiver Pyrotechnik für eine Spielunterbrechung. Das erhöht die Geldstrafe deutlich. Wie die großen Transparente und die vielen Fackeln überhaupt ins Berliner Olympiastadion kommen konnten, ist unklar.
1: Mit Temperaturen weit über 20 Grad geht es in diesen Sonntagabend. Später in der Nacht ist es entweder klar oder nur leicht bewölkt. Letzte Schauer im Südosten Bayerns klingen ab. Es kühlt ab auf 16 bis 9 Grad. Auch morgen am Pfingstmontag scheint wieder die Sonne mit nur wenigen harmlosen Quellwolken im Tagesverlauf. Die Höchstwerte 26 bis 32 Grad.
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1: Ich bin Gregor Jussi Moser. Das lange heiße Pfingstwochenende genießen viele im oder am Wasser. Es war heute oft voll an den Seen und in Frei- und Schwimmbädern. Die Deutsche Lebensrettungsgesellschaft warnt jedoch vor der Gefahr tödlicher Badeunfälle. Mehr von Tanja Wagner.
2: So mancher Bademeister durfte die Tage mit einem mulmigen Gefühl am Beckenrand sitzen. Denn noch immer gibt es laut DLRG viel zu viele Nichtschwimmer im Land. In etlichen Schwimm- und Freibädern gilt mittlerweile die Regel, ohne Bronzeabzeichen geht's ohne erwachsene Begleitung auch nicht hinein. Große Gefahren lauern auch an unbeaufsichtigten Badestellen.
1: Bei den nächtlichen russischen Angriffen auf Kiew sind auch die dortigen Studios der ARD und der Deutschen Welle beschädigt worden. Wie beide Rundfunkanstalten mitteilten, befanden sich keine Mitarbeiter in den Studios. Es seien jedoch Fenster zu Bruch gegangen, Technik zerstört worden und Wände eingestürzt. Der Deutsche Journalistenverband sprach von einem Angriff Russlands auf die unabhängige Berichterstattung. In Füssen hat die Polizei zwei Hunde aus einem überhitzten Auto gerettet. Die Tiere waren gestern am frühen Abend über längere Zeit in dem Fahrzeug eingesperrt. Gegen die 71-jährige Besitzerin läuft jetzt ein Ermittlungsverfahren wegen eines möglichen Verstoßes gegen das Tierschutzgesetz. Die Polizei erinnert nochmal, Kinder und Tiere sollten bei hohen Temperaturen nicht im Auto gelassen werden, auch nicht bei geöffnetem Fenster. Der deutsche Tennisspieler Alexander Zverev hat die erste Runde der French Open gewonnen. Der 29-Jährige besiegte den Franzosen Bonzi glatt in 3 Sätzen. In der zweiten Runde trifft Zverev auf den Tschechen Mahatsch. Nach einem sommerlichen Tag ist es in der Nacht entweder klar oder nur leicht bewölkt in Bayern. Letzte Schauer im Südosten Bayerns klingen ab. Es kühlt ab auf 16 bis 9 Grad. Auch morgen am Pfingstmontag scheint wieder die Sonne mit nur wenigen harmlosen Quellwolken im Tagesverlauf. Die Höchstwerte 26 bis 32 Grad.
3: Guten Abend, hier ist Jan aus der Alpenwelle Verkehrsredaktion. 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Die Alpenwelle wünscht gute Fahrt.
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1: Ich bin Gregor Jussi Moser. Das lange, heiße Pfingstwochenende genießen viele im oder am Wasser. Es war heute oft voll an den Seen und in Frei- und Schwimmbädern. Die Deutsche Lebensrettungsgesellschaft warnt jedoch vor der Gefahr tödlicher Badeunfälle. Mehr von Tanja Wagner.
2: So mancher Bademeister dürfte die Tage mit einem mulmigen Gefühl am Beckenrand sitzen. Denn noch immer gibt es laut DLRG viel zu viele Nichtschwimmer im Land. In etlichen Schwimm- und Freibädern gilt mittlerweile die Regel, ohne Bronzeabzeichen geht's ohne erwachsene Begleitung auch nicht hinein. Große Gefahren lauern auch an unbeaufsichtigten Badestellen.
1: Bei den nächtlichen russischen Angriffen auf Kiew sind auch die dortigen Studios der ARD und der Deutschen Welle beschädigt worden. Wie beide Rundfunkanstalten mitteilten, befanden sich keine Mitarbeiter in den Studios. Es seien jedoch Fenster zu Bruch gegangen, Technik zerstört worden und Wände eingestürzt. Der Deutsche Journalistenverband sprach von einem Angriff Russlands auf die unabhängige Berichterstattung. In Füssen hat die Polizei zwei Hunde aus einem überhitzten Auto gerettet. Die Tiere waren gestern am frühen Abend über längere Zeit in dem Fahrzeug eingesperrt. Gegen die 71-jährige Besitzerin läuft jetzt ein Ermittlungsverfahren wegen eines möglichen Verstoßes gegen das Tierschutzgesetz. Die Polizei erinnert nochmal, Kinder und Tiere sollten bei hohen Temperaturen nicht im Auto gelassen werden, auch nicht bei geöffnetem Fenster. Der deutsche Tennisspieler Alexander Zverev hat die erste Runde der French Open gewonnen. Der 29-Jährige besiegte den Franzosen Bonzi glatt in 3 Sätzen. In der zweiten Runde trifft Zverev auf den Tschechen Mahatsch. Nach einem sommerlichen Tag ist es in der Nacht entweder klar oder nur leicht bewölkt in Bayern. Letzte Schauer im Südosten Bayerns klingen ab. Es kühlt ab auf 16 bis 9 Grad. Auch morgen am Pfingstmontag scheint wieder die Sonne mit nur wenigen harmlosen Quellwolken im Tagesverlauf. Die Höchstwerte 26 bis 32 Grad.
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1: Ich bin Justin Hamm. Die Geburtenrate sinkt seit Jahren. Nun wird über mögliche Kürzungen beim Elterngeld gesprochen. Familienministerin Prien von der CDU hatte diese ins Spiel gebracht. Der Koalitionspartner warnt. SPD-Politikerin Schmidt sagte dem Spiegel nun, Familienpolitik dürfe kein Steinbruch für kurzfristige Haushaltskonsolidierung sein. Familien müssten planen und sich auf die Politik verlassen können. Erst hatte US-Präsident Trump Hoffnung auf Fortschritte in den Friedensverhandlungen mit dem Iran gemacht. Einen Tag später tritt er nun auf die Bremse. Er habe seine Vertreter angewiesen, nichts zu überstürzen, schrieb Trump auf Truth Social. Nach Darstellung iranischer Medien gibt es auch noch Uneinigkeit in ein oder zwei Punkten. Größter Streitpunkt dürfte die Kontrolle über die Straße von Hormuz sein. Die gesamte Weltwirtschaft ist von dieser Meeresenge abhängig. Ein Regionalzug mit über 300 Passagieren ist am Abend in der Nähe von Ingolstadt evakuiert worden. Der Zug sei kurz vor 19 Uhr auf Höhe Stammham im Landkreis Eichstätt stehen geblieben, so die Polizei. Der Grund ist noch unklar. Ein großes Aufgebot an Rettungskräften kümmerte sich um die Passagiere. Diese wurden mit Bussen über die A9 weitergebracht. In der Basketball-Bundesliga gibt's zwei entscheidende Spiele im Kampf ums Playoff-Halbfinale. Würzburg hat die Serie gegen Bonn ausgeglichen. Nach dem 82-70 Sieg steht es nun 2-2. Und auch Berlin hat gegen Vechta Spiel 5 erzwungen durch ein 85-79. Die Entscheidungen fallen jeweils am Mittwoch. München und Bamberg hatten es schon ins Halbfinale geschafft. Nach einem richtig sommerlichen Tag ist es jetzt in der Nacht entweder klar oder nur leicht bewölkt bei uns in Bayern. Letzte Schauer im Südosten klingen ab, es kühlt ab auf 16 bis 9 Grad. Auch morgen am Pfingstmontag scheint wieder die Sonne mit nur wenigen harmlosen Wolken im Tagesverlauf. Die Höchstwerte 26 bis 32 Grad.
2: Guten Abend, hier ist der Ernst aus der Alpenwelle Trafiksredaktion. Wir haben die besten Verkehrsmeldungen für euch, nämlich keine. Die Alpenwelle wünscht gute Fahrt.
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1: Ich bin Justin Hamm. In Deutschland hat es 2025 einen neuen Einbürgerungsrekord gegeben. Die Union will da jetzt dagegen steuern. CDU-Politiker Trohm forderte in der Welt am Sonntag, die Einbürgerungsfrist wieder auf 8 Jahre zu verlängern und die doppelte Staatsbürgerschaft abzuschaffen. Beides war in den Koalitionsverhandlungen mit der SPD nicht durchsetzbar. Auch Hessens Innenminister Posek will die Mehrstaatlichkeit auf Ausnahmefälle begrenzen. Immer wieder fallen in der Nähe von US-Präsident Trump Schüsse. Gestern in unmittelbarer Nähe des Weißen Hauses. Der Angreifer wurde von Sicherheitskräften getötet. Ein Passant wurde verletzt. Trump dankte nun den Sicherheitskräften. Tina Eck berichtet.
2: An einer Straßenkreuzung nicht weit vom Weißen Haus hatte ein Mann auf Secret Service Beamte geschossen, die daraufhin zurückfeuerten. Ein Motiv ist noch unklar, aber Trump schrieb, der Angreifer habe eine gewalttätige Vergangenheit gehabt und sei vom Weißen Haus besessen gewesen. Nach den Schüssen war das ganze Gelände und Umfeld abgeriegelt worden. Trump verbringt das Feiertagswochenende hier in Washington.
1: Eine Gleitschirmpilotin hat einen unglaublichen Unfall mit einem Kleinflugzeug erlebt und das Ganze live gefilmt. Auf den Aufnahmen, die die Österreicherin auf Instagram hochlud, ist zu sehen, wie eine Cessna über ihrem Kopf vorbeirast und den Gleitschirm zerfetzt. Die 44-Jährige konnte den Rettungsschirm auslösen und sicher landen. Der Unfall passierte am Samstag bei Zell am See. Die Polizei ermittelt nun gegen die Piloten des Flugzeugs. Ein recht erfolgreicher Auftakt für die deutschen Teilnehmenden beim zweiten Tennis-Grand-Slam des Jahres, den French Open. Deutschlands Nummer 1 Alexander Zverev erledigte seine Erstrundenaufgabe in Paris ohne Probleme 3:0 gegen den Franzosen Benjamin Bonzi. Tamara Korpatsch gewann gegen die Spanierin Sara Sorribes-Tormo glatt in 2 Sätzen. Jannik Hanfmann musste sich nach einem 1:3 gegen Hamad Medjedovic aus Serbien verabschieden. Sommerliche Tage und eine sommerliche Nacht mit teils Tiefstwerten von 16 Grad. In manchen Alpentälern geht's bis auf 9 Grad runter. Am Pfingstmontag scheint dann wieder durchweg die Sonne. Im Tagesverlauf bilden sich ein paar weniger harmlose Wolken. Die Temperaturen steigen auf 26 bis 32 Grad. Am Dienstag ändert sich daran wenig. Am Mittwoch gibt's mit einer schwachen Kaltfront vor allem im Süden wieder mehr Wolken und auch einzelne Schauer und Gewitter.
3: Guten Abend, hier ist Ernst aus der Alpenwelle Verkehrsredaktion. Wir haben die besten Verkehrsmeldungen für euch, nämlich keine. 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
1: Ich bin Justin Hamm. Internationale Friedensmissionen sind derzeit stark in Gefahr. Das zeigt ein Bericht des Stockholmer SIPRI-Instituts. Demnach gab es in den vergangenen 25 Jahren nie so wenige UN-Blauhelme und andere Einsatzkräfte bei Friedensoperationen wie zuletzt. Kollegin Julia Weschenbach, was sind die Gründe dafür?
2: Ein perfekter Sturm aus finanziellen und politischen Faktoren, sagen die Forscher. Allein den UN-Blauhelmen fehlten im vergangenen Jahr 2 Milliarden US-Dollar. Die USA schulden den Vereinten Nationen Milliarden an Mitgliedsbeiträgen, unter anderem für die Friedensmissionen. Die Finanzprobleme könnten dramatische Folgen haben. Mehr Konflikte, die zivile Bevölkerung härter treffen.
1: In weiten Teilen Bayerns liegt die Waldbrandgefahr mittlerweile bei Stufe 4, dem zweithöchsten Wert. Besonders betroffen sind der Nordwesten und die Mitte des Freistaats, meldet der Deutsche Wetterdienst. Zur Wochenmitte droht in einzelnen Regionen sogar die höchste Stufe 5. Das Forstministerium erinnert, im Wald gilt von März bis Oktober Rauchverbot. Die Geburtenrate sinkt seit Jahren. Nun wird über mögliche Kürzungen beim Elterngeld gesprochen. Familienministerin Prien von der CDU hatte diese ins Spiel gebracht. Der Koalitionspartner warnt nun. SPD-Politikerin Schmidt sagte dem Spiegel, Familienpolitik müsse planbar und verlässlich sein. Kimi Antonelli ist in der Formel 1 weiter nicht zu stoppen. Der 19 Jahre alte Italiener hat in Kanada sein 4. Rennen in Folge gewonnen. In Montreal fuhr der Mercedes-Pilot vor Lewis Hamilton im Ferrari und Max Verstappen im Red Bull über die Ziellinie. Antonellis Teamkollege und WM-Kontrahent George Russell schied mit einem Motorschaden aus. Der deutsche Nico Hülkenberg im Audi kam nicht in die Punkte, er wurde 12. Sommerliche Tage und eine sommerliche Nacht mit teils Tiefstwerten von 16 Grad. In manchen Alpentälern geht's bis auf 9 Grad runter. Am Pfingstmontag scheint dann wieder durchweg die Sonne. Im Tagesverlauf bilden sich ein paar weniger harmlose Wolken. Die Temperaturen steigen auf 26 bis 32 Grad. Am Dienstag ändert sich daran wenig. Am Mittwoch gibt's mit einer schwachen Kaltfront vor allem im Süden wieder mehr Wolken und auch einzelne Schauer und Gewitter.
3: Hallo. 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
1: Ich bin Justin Hamm. Internationale Friedensmissionen sind derzeit stark in Gefahr. Das zeigt ein Bericht des Stockholmer SIPRI-Instituts. Demnach gab es in den vergangenen 25 Jahren nie so wenige UN-Blauhelme und andere Einsatzkräfte bei Friedensoperationen wie zuletzt. Kollegin Julia Weschenbach, was sind die Gründe dafür?
2: Ein perfekter Sturm aus finanziellen und politischen Faktoren, sagen die Forscher. Allein den UN-Blauhelmen fehlten im vergangenen Jahr 2 Milliarden US-Dollar. Die USA schulden den Vereinten Nationen Milliarden an Mitgliedsbeiträgen, unter anderem für die Friedensmissionen. Die Finanzprobleme könnten dramatische Folgen haben. Mehr Konflikte, die die zivile Bevölkerung härter treffen.
1: In weiten Teilen Bayerns liegt die Waldbrandgefahr mittlerweile bei Stufe 4, dem zweithöchsten Wert. Besonders betroffen sind der Nordwesten und die Mitte des Freistaats, meldet der Deutsche Wetterdienst. Zur Wochenmitte droht in einzelnen Regionen sogar die höchste Stufe 5. Das Forstministerium erinnert, im Wald gilt von März bis Oktober Rauchverbot. Die Geburtenrate sinkt seit Jahren. Nun wird über mögliche Kürzungen beim Elterngeld gesprochen. Familienministerin Prien von der CDU hatte diese ins Spiel gebracht. Der Koalitionspartner warnt nun. SPD-Politikerin Schmidt sagte dem Spiegel, Familienpolitik müsse planbar und verlässlich sein. Kimi Antonelli ist in der Formel 1 weiter nicht zu stoppen. Der 19 Jahre alte Italiener hat in Kanada sein viertes Rennen in Folge gewonnen. In Montreal fuhr der Mercedes-Pilot vor Lewis Hamilton im Ferrari und Max Verstappen im Red Bull über die Ziellinie. Antonellis Teamkollege